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1: Ich bin Uli Reitinger. Für den Kampf mit unbemannten Systemen stellt die Bundeswehr ein eigenes Drohnenregiment auf. Der Verband soll aus bis zu 600 Männern und Frauen bestehen und Reichweiten bis zu 500 Kilometer abdecken, sagt Verteidigungsminister Pistorius.
2: Wer sich zu Land durchsetzen will, der muss eben den Kampf mit unbemannten Systemen beherrschen, sagt der SPD-Politiker. Dafür wird die Bundeswehr nun einen selbstständigen Verband aufstellen. Das Drohnenregiment soll Fähigkeiten bündeln und Tempo aufnehmen. Geplant ist eine eigene Kompanie zum elektromagnetischen Kampf. Außerdem soll das Regiment mit neuen Kamikaze-Drohnen ausgerüstet werden. Für Pistorius ergänzen Drohnen das Spektrum der Waffensysteme, können aber etwa Panzer und Kampfflugzeuge nicht gänzlich ersetzen. Aus Berlin, Dirk Zeitler.
1: Der Tankrabatt hat an den Tankstellen direkt für deutlich niedrigere Preise gesorgt. Am Mittag um 12 stiegen sie zwischenzeitlich leicht an, pendelten sich dann aber wieder auf einem Niveau ein, das viele Menschen vollgetankt haben. An manchen Tankstellen bildeten sich Schlangen. Grünen-Fraktionschefin Katharina Dröge hält den Tankrabatt bei NTV nicht für eine sinnvolle Maßnahme.
3: Ich kann total verstehen, dass man momentan Autofahrer beim Pendeln mit den hohen Benzinpreisen nicht alleine lassen will. Es gibt einen viel schlaueren Weg zu helfen und das wäre, wenn man pauschal ein Energiegeld auszahlen würde. Es würde allen Menschen Unterstützung geben und es würde nicht zu einem relevanten Einteil am Ende doch bei den Mineralölkonzernen landen, die eh in dieser Krise krasse Übergewinne machen.
1: Die grüne Fraktionschefin im Bundestag, Katharina Dröge. Ein Tanker ist beim Durchfahren der Straße von Hormuz unter Beschuss geraten. Es brach ein Feuer aus, meldet die britische Behörde für Sicherheit in der Schifffahrt. Die Besatzung des Schiffes soll sich demnach in Sicherheit befinden. In der für den weltweiten Energiehandel wichtigen Straße von Hormuz kam es zuletzt regelmäßig zu Beschuss. Der Iran blockiert im Konflikt mit den USA den Verkehr durch die Meerenge weitestgehend. Zum Sport. Die deutsche Fußballnationalmannschaft hat den ersten Sieg unter Bundestrainer Klopp eingefahren. Das Team setzte sich in der Nations League zu Hause gegen Serbien mit 2:0 durch. Die Tore in München schossen Tom Bischoff in der 39. Minute und Florian Wirtz nach einer Stunde. Eine Partie gibt es noch in dieser Länderspielphase, am Sonntag in Griechenland.
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4: Im Saarland ist es gerade meist klar bis leicht bewölkt, bei rund 16 Grad. In den kommenden Stunden bleibt's freundlich mit Sonne und ein paar Wolken. Die Höchstwerte liegen heute bei etwa 22 Grad. Regen ist kaum ein Thema. Und so wird's die nächsten Tage bei uns. Samstag sonnig, 13 bis 23 Grad. Sonntag mehr Wolken, um 14 bis 22 Grad.

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1: Ich bin Uli Reitinger. Für den Kampf mit unbemannten Systemen stellt die Bundeswehr ein eigenes Drohnenregiment auf. Der Verband soll aus mindestens 600 Männern und Frauen bestehen und Reichweiten bis zu 500 Kilometer abdecken. Dabei gehe es nicht nur um fliegende Systeme, sondern auch um unbemannte Landsysteme, sagte Verteidigungsminister Pistorius. Die Pläne für eine Zuckersteuer sind vorerst gestoppt. Das Bundeskanzleramt hält den Entwurf von Finanzminister Klingbeil in seiner jetzigen Form für nicht mehrheitsfähig.
2: 26 bis 38 Cent Steuer pro Liter, je nach Zuckergehalt, das ist der Plan von Bundesfinanzminister Klingbeil. Zum einen soll das die Haushaltskasse des Bundes füllen, zum anderen die Hersteller dazu bringen, ihre Getränke weniger zu zuckern, sprich gesünder zu machen. Dass so ein Anreiz funktionieren kann, zeigt Großbritannien. Dort gibt es seit 2018 eine Zuckersteuer. Inzwischen ist der durchschnittliche Zuckergehalt von Softdrinks dort um knapp die Hälfte gesunken. Lea Matschulat, Nachrichtenredaktion.
1: Nach der gewaltsamen Auseinandersetzung in einem Cockpit einer Maschine der emiratischen Fluggesellschaft Fly Dubai sind die Hintergründe weiterhin unklar. Die emiratischen Behörden haben Ermittlungen eingeleitet. Motiv und Absichten des mutmaßlichen Angreifers, eines Piloten aus dem Oman, sind noch immer ungeklärt. Die israelische Regierung geht von einem dschihadistischen Terroranschlag aus. Ein spezielles Ermittlungsteam soll das prüfen und ob der Vorfall geplant bzw. angeordnet wurde. Zum Sport. Im dritten Spiel unter Bundestrainer Jürgen Klopp hat die deutsche Fußballnationalmannschaft in der Nations League den ersten Sieg eingefahren. In München schlug die DFB-Elf Serbien mit 2:0 durch Tore von Bischof und Wirtz. Klopp war nach dem Spiel im ZDF komplett zufrieden.
3: Wir wollen jetzt nicht durchtrennen und so weiter. Wir haben eine sehr gute Anfangsphase gehabt. Wenn ja mehr Tore schießen können, zu Beginn gleich aus Ballgewinn heraus. Also gegen den Ball war es herausragend und mit Ball haben wir einfach wundervollen Fußball gespielt. Die Jungs sind dran geblieben. Wenn man das macht und Spaß daran findet, dann kann das so aussehen.
4: Es ist ein Traum, mit vorm Spiel reinzukommen und, ja, und Schwarz-Rot-Gold zu sehen. Das Herz aufgegangen.
1: Eine Partie gibt's noch in dieser Länderspielphase am Sonntag in Thessaloniki gegen Griechenland.
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5: Im Saarland haben wir aktuell ruhiges Wetter. Klarer Himmel oder nur ein paar Wolken, dazu um die 16 bis 17 Grad. Für heute geht's mit viel trockenem Wetter weiter. Später sind mal mehr Wolken dabei, maximal etwa 22 Grad. Und so wird's die nächsten Tage bei uns. Samstag wieder sonnig und trocken, 13 bis 23 Grad. Sonntag eher grau, 14 bis 22 Grad.

0: Ich bin Uli Reitinger. Die Bundeswehr bekommt ein eigenes Drohnenregiment. Dieses werde aus bis zu 600 Männern und Frauen bestehen und Reichweiten bis zu 500 Kilometern abdecken, sagte Verteidigungsminister Pistorius. Wer sich zu Land durchsetzen will, der muss eben den Kampf mit unbemannten Systemen beherrschen, sagte der Minister. Das Drohnenregiment soll auch mit neuen Kamikaze-Drohnen ausgerüstet sein. Bei den Plänen geht es laut Pistorius aber nicht nur um fliegende Systeme, sondern auch um unbemannte Landsysteme. Wo werden öffentliche Gelder verschwendet? Der Bund der Steuerzahler hat 100 Beispiele in seinem neuen Schwarzbuch aufgelistet. Im Fokus hat der Lobbyverband dieses Mal vergiftete Geschenke.
1: Diese Geschenke sind staatliche Förderprogramme, die zum Beispiel Kommunen beantragen, nur weil es dann Geld gibt, ohne wirklichen Nutzen, sagt der Lobbyverband und fordert mehr Transparenz bei solchen Verfahren. Und dann wären da noch die Projekte, wo viele nur sagen, der Hammer. Designermöbel im Jobcenter, einen einzigen Fahrradstellplatz für 16.000 Euro oder Dienstlaptops, die nie eingeschaltet werden. Claudia Wächter, Nachrichtenredaktion.
0: Wieder ist ein Tanker beim Durchfahren der Straße von Hormuz unter Beschuss geraten. Es brach ein Feuer aus, meldet die britische Behörde für Sicherheit in der Schifffahrt. Die Besatzung des Schiffs soll sich demnach in Sicherheit befinden. In der für den weltweiten Energiehandel wichtigen Straße von Hormuz kam es zuletzt regelmäßig zu Beschuss. Der Iran blockiert im Konflikt mit den USA den Verkehr durch die Meerenge weitestgehend. Zum Fußball. Erleichterung bei den deutschen Fußballfans. Im dritten Spiel unter Jürgen Klopp hat es endlich geklappt. Die Nationalmannschaft hat in der Nations League den ersten Sieg eingefahren. In München schlug die DFB-Elf Serbien mit 2:0 durch Tore von Tom Bischoff und Florian Wirtz.
2: Der zweite Klopp-Kader macht richtig Spaß. Mit viel Spielfreude gewinnt das junge Team völlig verdient gegen allerdings auch schwache Serben. Von Beginn an viel Zug nach vorne, eine Menge Torschüsse und Kombinationen. Dazu starke Leistungen von Pavlovic, Bischoff, Wirtz und Neuling Scherhand. Am Ende schickt Klopp 5 Neulinge aufs Feld, darunter der 1000. Debütant der DFB-Geschichte, Mika Bauer von Celtic Glasgow. Thomas Bremser, Sportredaktion.
0: Am Sonntag steht das vierte und letzte Spiel in dieser Länderspielphase an, auswärts gegen Griechenland.
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4: Draußen im Saarland, überwiegend freundlich, oft klar, dazu etwa 16 Grad. In den kommenden Stunden bleibt es trocken, mit Sonne und lockeren Wolken. Heute sind bis zu 22 Grad drin. Und so wird's die nächsten Tage bei uns. Samstag sonnig und mild, 13 bis 23 Grad. Sonntag viele Wolken, um 13 bis 22 Grad.

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1: 6 Uhr, die aktuellen Temperaturen für eure City. Riegelsberg 13, Schwalbach 14, Bexbach 13, Schiffweiler 13 und Namborn 13 Grad. Mehr vom Wetter gleich.
2: Und jetzt in Kürze das Wichtigste aus dem Saarland und der Region mit Vera Metz. Angriffe auf Polizei, Feuerwehr und Retter sollen härter bestraft werden. Die saarländische Polizeigewerkschaft begrüßt das, fordert aber schnelle Verfahren. In Illingen wurden 159 neue Polizeianwärter vereidigt. Das Land will die Polizei bis 2032 auf 2900 Planstellen bringen. Bei Trier fuhr eine 68-Jährige mit zwei Kindern in ein Becken einer Biogasanlage. Alle blieben unverletzt. Ausführliches dazu gleich um halb. Jetzt die Meldungen aus aller Welt.
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3: Ich bin Katrin Müller. Erleichterung bei den deutschen Fußballfans. Im dritten Spiel unter Jürgen Klopp hat die Nationalmannschaft in der Nations League den ersten Sieg eingefahren. In München schlug die DFB-Elf Serbien mit 2:0 durch Tore von Tom Bischoff und Florian Wirtz.
4: Der zweite Klopp-Kader macht richtig Spaß. Mit viel Spielfreude gewinnt das junge Team völlig verdient, gegen allerdings auch schwache Serben. Von Beginn an viel Zug nach vorne, eine Menge Torschüsse und Kombinationen. Dazu starke Leistungen von Pavlovic, Bischoff, Wirtz und Neuling Scherhand. Am Ende schickt Klopp 5 Neulinge aufs Feld, darunter der 1000. Debütant der DFB-Geschichte, Mika Bauer von Celtic Glasgow. Nach dem Spiel umarmt Klopp seine Spieler und hofft jetzt auf seinen ersten Auswärtssieg in Griechenland. Thomas Bremser, Sportredaktion.
3: Ein Tanker ist beim Durchfahren der Straße von Hormuz unter Beschuss geraten. An Bord brach Feuer aus. Die Besatzung des Schiffs soll sich aber in Sicherheit befinden. In der für den weltweiten Energiehandel wichtigen Straße von Hormuz kam es zuletzt regelmäßig zu Beschuss. Der Iran blockiert im Konflikt mit den USA den Verkehr durch die Meerenge weitestgehend. Extremhitze, Dürre, Waldbrände und Niedrigwasser in diesem Sommer. Von vielen Flüssen gab es Berichte über extrem niedrige Wasserstände. Nun zeigt eine Bilanz des EU-Klimawandeldienstes, Europas Flüsse verzeichneten im Sommer die niedrigsten mittleren Abflussmengen seit mehr als 30 Jahren.
5: Im Juli und August führten große Flüsse wie Rhein und Donau so wenig Wasser wie selten zuvor. Das erschwerte den Gütertransport und belastete die Wasser- und Energieversorgung. Denn der Sommer in Deutschland war außergewöhnlich heiß und trocken. In Westeuropa lag die Durchschnittstemperatur bei 21,7 Grad, 2,5 Grad über dem langjährigen Mittel. Mehr als die Hälfte Europas war starkem Hitzestress ausgesetzt. Die Trockenheit begünstigte auch Waldbrände. In der EU brannte im Sommer fast doppelt so viel Fläche wie im langjährigen Schnitt. Ursula Winkler, Nachrichtenredaktion.
3: Für den Kampf mit unbemannten Systemen stellt die Bundeswehr ein eigenes Drohnenregiment auf. Der Verband werde aus bis zu 600 Männern und Frauen bestehen und Reichweiten bis zu 500 Kilometer abdecken. Das sagte Verteidigungsminister Pistorius auf dem niedersächsischen Truppenübungsplatz Bergen. Es gehe nicht nur um fliegende Systeme, sondern auch um unbemannte Landsysteme, so Pistorius.
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1: Im Saarland ist es gerade ruhig. Teils klar, teils leicht bewölkt bei rund 13 bis 14 Grad. In den kommenden Stunden ziehen mehr Wolken durch und heute kann ab und zu ein leichter Schauer dabei sein. Die Höchstwerte liegen bei etwa 20 bis 21 Grad. Und so wird's die nächsten Tage bei uns. Samstag meist wolkig, um die 22 Grad. Sonntag eher grau, um die 21 Grad.
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1: Der Blick auf die Straßen. Vorsicht bitte, auf der A1 von Saarbrücken in Richtung Trier. Zwischen Quierschied und dem Kreuz Saarbrücken gibt es eine ungesicherte Unfallstelle. Außerdem sind Personen auf der Fahrbahn. Und Vorsicht bitte auf der L119 von Saarbrücken in Richtung Rohrbach. Zwischen Rentrisch und St. Ingbert gibt es eine ungesicherte Unfallstelle. Grund ist ein Wildunfall. Wir wünschen euch eine gute Fahrt.
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1: Hallo, schönen guten Morgen. Ich bin Arndt Timo Fischel und bei uns geht's rein in die nächste Stunde mit den besten Hits der Stadt, hier in eurem City-Radio. Gleich geht's weiter mit Atomic Kitten und It's Okay. Danach wird's richtig gut gelaunt mit Tayo Cruz und Haya.
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1: Die saarländische Polizei bekommt Verstärkung und darüber spreche ich jetzt mit Heike Baerbach aus unserer Redaktion. Hallo Heike. Heike, worum geht's da grundsätzlich?
2: Hallo Arntimo. Es geht um 159 junge Leute, die am Dienstag in der Ellipse in Illingen ihren Eid abgelegt haben. Das sind Kommissaranwärterinnen und Kommissaranwärter, also der neue Nachwuchs für die saarländische Polizei. Mit dabei waren auch 18 Absolventinnen und Absolventen der Fachoberschule Polizei. Für sie beginnt jetzt ganz offiziell die Laufbahn bei der Polizei im Saarland.
1: Was steckt denn hinter dieser großen Zahl? Ist das einfach ein normaler Jahrgang oder Teil eines größeren Plans?
2: Das ist schon Teil eines größeren Personalaufbaus. Im Saarland arbeiten im Moment 2.559 Polizeivollzugsbeamte. Das Innenministerium will diese Zahl Schritt für Schritt erhöhen. In rund 6 Jahren sollen es 2.900 Planstellen sein. Schon mit dem aktuellen Doppelhaushalt sollen 2.764 Stellen erreicht werden. Seit gut 4 Jahren sind nach Angaben des Landes bereits 547 Polizeianwärter dazugekommen. Die jetzt vereidigten 159 kommen noch obendrauf.
1: Und wie soll es jetzt weitergehen? Nur mit mehr Personal ist es ja wahrscheinlich nicht getan.
2: Genau, das Land setzt nicht nur auf mehr Polizistinnen und Polizisten. Nach dem Prinzip Tarif vor Polizei sollen Beschäftigte ohne Polizeiausbildung mehr Aufgaben übernehmen, zum Beispiel in der Verwaltung. So sollen Beamtinnen und Beamte mehr Zeit für Ermittlungen und für sichtbare Polizeiarbeit auf der Straße haben. Außerdem wurde seit gut 2 Jahren viel Geld in Ausrüstung gesteckt. Rund 18 Millionen Euro. Etwa für Schutzkleidung, neue Dienstwaffen, Gehörschutz, Tourniquets und mehr Taser. Auch die Ausbildung soll stärker auf Themen wie Cyberkriminalität, digitale Gewalt und Angriffe auf Einsatzkräfte vorbereiten.
1: Also, am Dienstag sind in Illingen 159 Nachwuchskräfte für die Saarpolizei vereidigt worden. Das Land will die Polizei in den kommenden Jahren mit mehr Personal, mehr Unterstützung im Hintergrund und moderner Technik weiter ausbauen. Danke, Heike.
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1: Es ist 6:30. Die aktuellen Temperaturen für eure City. Völklingen 14, Lebach 14, Blieskastel 14, Eppelborn 13 und St. Wendel 14 Grad. Mehr vom Wetter gleich. Und damit ein kurzer Blick auf die Nachrichtenlage. Die deutsche Fußballnationalmannschaft gewinnt in der Nations League gegen Serbien mit 2:0 und feiert damit ihren ersten Sieg unter Jürgen Klopp. Ein Tanker ist in der Straße von Hormuz unter Beschuss geraten. Die Besatzung konnte sich in Sicherheit bringen. Europas Flüsse wiesen im Sommer die niedrigsten mittleren Abflussmengen seit über 30 Jahren auf, was zu Problemen beim Gütertransport und der Wasserversorgung führte. Und damit zu den Nachrichten aus dem Saarland.
2: Mit Vera Metz. Hallo. Das Deutschland-Ticket wird zum 1. Januar 2027 teurer. Es kostet dann 66,80 Euro im Monat. Aktuell sind es 63 Euro. Wer das Ticket ein Jahr lang nutzt, zahlt damit mehr als 800 Euro. Auch das Junge-Leute-Ticket im Saarland steigt. Es kostet ab Januar 48,20 Euro. Das Land zahlt weiter einen Zuschuss von 18,60 Euro pro Ticket. Das Deutschland-Job-Ticket wird ebenfalls teurer. Studierende zahlen den höheren Preis erst ab dem Wintersemester 2027/28. An den Adventssamstagen will das Saarland den Nahverkehr kostenlos anbieten. Angriffe auf Polizisten, Feuerwehrleute und Rettungskräfte sollen härter bestraft werden. Das Bundeskabinett hat dazu einen Gesetzentwurf beschlossen. Für einen tätlichen Angriff soll künftig mindestens ein halbes Jahr Haft gelten. Der Entwurf muss noch durch das weitere Gesetzgebungsverfahren. Die Deutsche Polizeigewerkschaft im Saarland begrüßt die Pläne. Ihr reicht eine höhere Strafe aber nicht. Sie fordert auch klare Regeln für Täter unter Alkohol oder Drogen. Außerdem sollen Gerichte und Staatsanwaltschaften genug Personal bekommen. Verfahren nach Angriffen sollen schneller enden. Die saarländische Polizei bekommt mehr Nachwuchs. In Illingen haben am Dienstag 159 Kommissaranwärterinnen und Kommissaranwärter ihren Eid abgelegt. Darunter sind auch 18 Absolventen der Fachoberschule Polizei. Das Innenministerium nennt aktuell 2.559 Polizeivollzugsbeamte im Saarland. Bis 2032 soll die Zahl der Planstellen auf 2.900 steigen. Das Land setzt auch auf Tarifbeschäftigte. Sie sollen Aufgaben übernehmen, für die keine Polizeiausbildung nötig ist. So sollen Polizisten mehr Zeit für Ermittlungen und Arbeit auf der Straße haben. Seit 2024 fließen außerdem rund 18 Millionen Euro in Ausrüstung. Bei einem ungewöhnlichen Unfall nahe Trier ist ein Auto in einem Becken einer Biogasanlage gelandet. Eine 68-jährige Fahrerin und zwei Kinder im Alter von 7 und 9 Jahren haben unverletzt überlebt. Der Unfall ist am Mittwochnachmittag in Morscheid passiert. Die Frau ist nach Polizeiangaben auf das Privatgelände der Anlage gefahren. Dort ist der Wagen in ein 2 bis 2,5 Meter tiefes Havariebecken geraten. Die Kinder haben sich durch ein Fenster gerettet. Ein Bauarbeiter hat die Fahrerin aus dem Auto befreit. Ein Kran hat den Wagen später aus dem Becken gehoben. Der Schaden liegt bei rund 10.000 Euro. Soweit das Neueste aus der Region für den Moment. Weitere Nachrichten findet ihr auf blaulichtreport-saarland.de.
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1: Im Saarland startet's freundlich bis leicht wolkig, dazu etwa 13 bis 14 Grad. Für heute stehen mehr Wolken an und zwischendurch ist leichter Regen möglich. Warm wird's trotzdem, am Tag um die 20 bis 21 Grad. Und so wird's die nächsten Tage bei uns. Samstag überwiegend bewölkt und um die 22 Grad. Sonntag dann bedeckt mit etwa 21 Grad.
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1: Der Blick auf die Straßen. Vorsicht bitte auf der A1 von Saarbrücken in Richtung Trier. In Höhe Kreuz Saarbrücken gibt es eine ungesicherte Unfallstelle. Und Vorsicht bitte auf der L119 von Saarbrücken in Richtung Rohrbach. Zwischen Rentrisch und St. Ingbert gab es einen Wildunfall. Dort gibt es eine ungesicherte Unfallstelle. Wir wünschen euch eine gute Fahrt.
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1: Hallo, schönen guten Morgen. Ich bin Arndt-Timo Fischel und bei uns geht's rein in die nächste Stunde mit den besten Hits der Stadt, hier in eurem City-Radio. Gleich geht's weiter mit Artemas und I Like The Way You Kiss Me. Und danach schicken wir euch mit Donna Lewis und I Love You Always Forever in den Morgen.

0: Donna Lewis mit I Love You Always Forever hier im City Radio. Gleich nach unserem Abstecher in die Vergangenheit gibt's Melanie C. mit Never Be The Same Again. Aber jetzt steigen wir erstmal kurz in die City Radio Zeitmaschine und schauen, was an diesem Tag so alles passiert ist.
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2: Hallo, heute ist Freitag, der 2. Oktober. Und dieser Tag hat einige starke Geschichten im Gepäck. Im Jahr 1787 nimmt Saladin Jerusalem von den Kreuzfahrern ein. Ein Moment, der zeigt, wie schnell sich Machtverhältnisse verschieben können. Viele Jahrhunderte später, im Jahr 1789, schickt George Washington vorgeschlagene Verfassungszusätze an die Bundesstaaten. Daraus wird später die United States Bill of Rights. Ein Schritt, der bis heute für viele Menschen nach Schutz und Freiheit klingt. Kultur gibt es auch. Im Jahr 1902 erscheint The Tale of Peter Rabbit von Beatrix Potter in London. Ein kleines Buch, das Generationen begleitet. Und Musikfans erinnern sich an 1995. Da veröffentlicht Oasis das Album What's the Story, Morning Glory? Und verkauft in der ersten Woche 347.000 Exemplare. Ein Rekord. Und ein Sound, der sofort im Kopf bleibt.
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1: 7 Uhr. Die aktuellen Temperaturen für eure City. Heusweiler 14. Savellingen 14. Mandelbachtal 14. Ottweiler 14. Und Freisen 13 Grad. Mehr vom Wetter gleich.
2: Und jetzt in Kürze das Wichtigste aus dem Saarland und der Region mit Vera Metz. Die Saarlouis Royals stehen nach 2 klaren Siegen gegen Genf in der Gruppenphase des Eurocup Women. Das Kabinett beschloss schärfere Strafen für Angriffe auf Polizei, Feuerwehr und Rettungsdienste. Die DPOLG Saar verlangt schnelle Verfahren. In Illingen leisteten 159 Polizeianwärter ihren Eid. Das Land will bis 2032 auf 2900 Planstellen kommen. Ausführliches dazu gleich um halb. Jetzt die Meldungen aus aller Welt.
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3: Ich bin Katrin Müller. Erleichterung bei den deutschen Fußballfans. Im dritten Spiel unter Jürgen Klopp hat die Nationalmannschaft in der Nations League den ersten Sieg eingefahren. In München schlug die DFB-Elf Serbien mit

0: 2:0 durch Tore von Tom Bischoff und Florian Wirtz. Klopp war nach dem Spiel im ZDF komplett zufrieden.
1: Wir wollen jetzt nicht durchtrennen und so weiter. Wir haben eine sehr gute Anfangsphase gehabt. Wir werden ja mehr Tore schießen können. Zu Beginn gleich aus Ballgewinn heraus. Also gegen den Ball war es herausragend und mit Ball haben wir einfach wundervollen Fußball gespielt. Die Jungs sind dran geblieben. Wenn man das macht und Spaß daran findet, dann kann das so aussehen. Bin echt happy.
0: Bundestrainer Klopp hat seine Spieler nach der Partie umarmt und hofft jetzt auf den ersten Auswärtssieg am Sonntag in Griechenland. Für den Kampf mit unbemannten Systemen stellt die Bundeswehr ein eigenes Drohnenregiment auf. Der Verband werde aus bis zu 600 Männern und Frauen bestehen und Reichweiten bis zu 500 Kilometer abdecken. Das sagte Verteidigungsminister Pistorius auf dem niedersächsischen Truppenübungsplatz Bergen. Es gehe nicht nur um fliegende Systeme, sondern auch um unbemannte Landsysteme, so Pistorius. Ab heute brauchen die Zugreisenden auf einer stark befahrenen Strecke wieder mehr Geduld. Die Bahngeneralsanierung zwischen Hannover und Berlin beginnt. Die Züge werden nun 14 Monate lang über Braunschweig und Magdeburg umgeleitet und brauchen dann rund 80 Minuten länger.
2: Auf der wichtigen Ost-West-Verbindung reisen auch viele Passagiere Richtung Nordrhein-Westfalen. Eine ICE-Fahrt von Berlin nach Düsseldorf dauert wegen der Umleitung dann mindestens 5,5 Stunden. Betroffen sind auch Fahrgäste im Regionalverkehr. Die Bahn will aber während der Bauphase ein Grundangebot aufrechterhalten, teils mit Ersatzbussen. Die Einschränkungen werden deutlich länger dauern als ursprünglich geplant. Bis Ende 2027 sollen nun hunderte Kilometer Gleise, Weichen, Oberleitungen und Lärmschutzwände erneuert werden. Ursula Winkler, Nachrichtenredaktion.
0: Bei den Schulprotesten in Frankreich sind knapp 2000 Menschen festgenommen worden. Den meisten werde Gewalt, etwa gegen Einsatzkräfte, vorgeworfen, heißt es aus dem Innenministerium. Gut 300 Polizisten wurden verletzt. Heute sollen wegen des Protests gut 400 Schulen geschlossen bleiben und nur Fernunterricht anbieten, sagt der Bildungsminister.
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5: Im Saarland haben wir aktuell klaren Himmel oder ein paar Wolken bei ungefähr 13 bis 14 Grad. Heute nimmt die Bewölkung zu und es kann mal kurz leicht regnen. Die Temperaturen klettern auf rund 20 bis 21 Grad. Und so wird's die nächsten Tage bei uns. Samstag bleibt's meist wolkig bei etwa 22 Grad. Sonntag wird's dichter bewölkt und um die 21 Grad.
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5: Der Blick auf die Straßen. Vorsicht bitte auf der A1 von Saarbrücken in Richtung Trier. In Höhe des Kreuzes Saarbrücken wird ein Unfall aufgenommen. Vorsicht bitte auf der L265. Zwischen Berschweiler und Kutzhof liegt ein angefahrenes Wildschwein. Fahrt bitte vorsichtig. Und Vorsicht bitte auf der L119 von Saarbrücken in Richtung Rohrbach. Zwischen Rentrisch und St. Ingbert gab es einen Wildunfall. Wir wünschen euch eine gute Fahrt.

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1: Illegale Müllablagerungen an Containerplätzen sind im Saarland ein Dauerthema. Und darüber sprechen wir jetzt mit unserer Redakteurin Heike Baerbach. Heike, worum geht es da grundsätzlich?
2: Es geht um Wertstoffcontainer und Wertstoffhöfe, an denen immer wieder illegal Müll abgestellt wird. Also alte Möbel, Bauschutt, volle Müllsäcke oder auch Elektrogeräte, die da einfach nicht hingehören. Die Kommunen im Saarland sollen deshalb die Möglichkeit bekommen, solche Problemstellen mit Kameras zu überwachen. Das Ganze soll aber nicht überall passieren, sondern gezielt dort, wo es besonders häufig Ärger gibt.
1: Warum ist das denn überhaupt so kompliziert, wenn man doch eigentlich nur Müllsünder erwischen will?
2: Der Knackpunkt ist der Datenschutz. An solchen Containerplätzen werden ja nicht nur Leute gefilmt, die etwas falsch machen, sondern auch ganz normale Bürgerinnen und Bürger, die ihren Müll korrekt entsorgen. Bisher fehlte aus Sicht des Datenschutzzentrums eine klare gesetzliche Grundlage für so eine kommunale Videoüberwachung. Deshalb will die Landesregierung das Abfallrecht ändern und das erst einmal in einem Pilotprojekt testen.
1: Und wie geht es jetzt weiter? Was ist da noch offen?
2: Genau das soll jetzt eine Anfrage der CDU im Landtag klären. Gefragt wird zum Beispiel, welche Städte und Gemeinden schon mitmachen, welche Standorte für den Test vorgesehen sind und wann es erste belastbare Ergebnisse gibt. Geplant ist, dass mindestens eine Pilotkommune aus jedem Landkreis und aus dem Regionalverband Saarbrücken beteiligt wird. Wichtig ist auch die Kostenfrage, also wer Kameras, Installation, Betrieb und Auswertung bezahlt.
1: Zusammengefasst, im Saarland könnten an besonders vermüllten Containerplätzen künftig Kameras eingesetzt werden, aber nur unter klaren Datenschutzregeln und zunächst als Test. Offen ist vor allem, ob das wirklich hilft oder ob der Müll dann einfach woanders landet. Danke, Heike.
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1: Es ist 7:30. Die aktuellen Temperaturen für eure City. Püttlingen 13, Saarlouis 12, Homburg 14, Neunkirchen 13 und Nohfelden 13 Grad. Mehr vom Wetter gleich. Und damit ein kurzer Blick auf die Nachrichtenlage. Die deutsche Fußballnationalmannschaft gewinnt unter Trainer Jürgen Klopp das Nations League-Spiel gegen Serbien in München mit 2:0. Die Bundeswehr stellt ein eigenes Drohnenregiment mit bis zu 600 Soldaten auf, das sowohl Flug- als auch Landsysteme abdecken soll. Mit Beginn der Generalsanierung zwischen Hannover und Berlin müssen Bahnreisende 14 Monate lang mit deutlichen Verzögerungen und Umleitungen rechnen. Und damit zu den Nachrichten aus dem Saarland.
2: Mit Vera Metz, hallo. Das Bundeskabinett hat härtere Strafen für Angriffe auf Einsatzkräfte beschlossen. Der Entwurf sieht bei tätlichen Angriffen eine Mindestfreiheitsstrafe von 6 Monaten vor. Das weitere Gesetzgebungsverfahren steht noch aus. Die Deutsche Polizeigewerkschaft im Saarland begrüßt die Pläne. Sie fordert aber mehr. Täter sollen nach Ansicht der Gewerkschaft keinen Vorteil haben, wenn sie Alkohol oder andere Rauschmittel selbst genommen haben. Außerdem verlangt die DPOLG schnellere Verfahren. Staatsanwaltschaften und Gerichte brauchen dafür genug Personal. Der Entwurf soll auch Ärzte, medizinisches Personal, Zugbegleiter und weitere wichtige Berufsgruppen besser schützen. Die Schülerproteste in Frankreich beschäftigen jetzt auch die Grenzregion zum Saarland. In Saar-Avold haben vermummte Jugendliche gestern Feuerwerksmörser abgefeuert. Die Polizei hat Tränengas eingesetzt. Ein Polizist ist durch ein Geschoss verletzt worden. Im Departement Moselle melden die Behörden 39 Festnahmen. Auch in Nancy hat es Ausschreitungen gegeben. Barrikaden und Mülltonnen haben gebrannt. Gleichzeitig haben viele Schüler friedlich für bessere Bedingungen demonstriert. Für heute kursieren Aufrufe zu Gewalt. Mehrere Schulen im Großraum Nancy bleiben geschlossen. Die Behörden verbieten dort Demonstrationen. Landesweit bleiben rund 400 Schulen geschlossen. Im Saarland sollen Kommunen illegale Müllablagerungen besser bekämpfen können. Geplant ist Videoüberwachung an besonders problematischen Containerplätzen und Wertstoffhöfen. Eine flächendeckende Überwachung ist nicht vorgesehen. Bisher hat nach Einschätzung des unabhängigen Datenschutzzentrums Saarland eine ausreichende gesetzliche Grundlage gefehlt. Die Landesregierung will deshalb das Abfallwirtschaftsrecht ändern und ein Pilotprojekt ermöglichen. Die CDU-Landtagsfraktion fragt nun nach dem Stand. Sie will wissen, welche Kommunen mitmachen, welche Standorte vorgesehen sind und wer die Kosten trägt. Außerdem soll geprüft werden, ob sich Müllablagerungen nur an andere Orte verlagern. Sport zum Schluss. Die Saarlouis Royals stehen in der Gruppenphase des Eurocup Women. Die Basketballerinnen haben gestern Abend auch das Rückspiel gegen die Ravens de Genève gewonnen. In der Stadtgartenhalle hat Saarlouis mit 77-56 gesiegt. Schon das Hinspiel in Genf hat das Team klar mit 109-75 gewonnen. Insgesamt steht damit ein deutliches 186-131. Für die Royals hat es außerdem eine Premiere gegeben. Erstmals haben sie ein Pflichtspiel auf dem neuen Glasboden der Stadtgartenhalle gespielt. In der Gruppenphase warten jetzt Benfica Lissabon, Student Nice aus Serbien und Sopron Basket aus Ungarn. Soweit das Neueste aus der Region für den Moment. Weitere Nachrichten findet ihr auf blaulichtreport-saarland.de.
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1: Im Saarland ist es gerade ruhig. Teils klar, teils leicht bewölkt bei rund 13 bis 14 Grad. In den kommenden Stunden ziehen mehr Wolken durch und heute kann ab und zu ein leichter Schauer dabei sein. Die Höchstwerte liegen bei etwa 20 bis 21 Grad. Und so wird's die nächsten Tage bei uns. Samstag meist wolkig um die 22 Grad. Sonntag eher grau um die 21 Grad.
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1: Der Blick auf die Straßen. Vorsicht bitte auf der A1 von Saarbrücken in Richtung Trier. In Höhe des Kreuzes Saarbrücken wird ein Unfall aufgenommen. Vorsicht bitte auf der L265. Zwischen Berschweiler und Kutzhof befindet sich ein angefahrenes Wildschwein. Fahrt dort vorsichtig. Und Vorsicht bitte auf der L119 von Saarbrücken in Richtung Rohrbach. Zwischen Rentrisch und St. Ingbert gibt es einen Wildunfall. Wir wünschen euch eine gute Fahrt.
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1: Am Samstag finden im Landkreis St. Wendel wieder inklusive Fahrradtouren statt. Die barrierefreien Strecken verbinden Bewegung, Natur und Begegnung. Fahrräder werden bereitgestellt und eigene Räder können ebenfalls genutzt werden. Der Flohmarkt am Boostalsee findet dieses Wochenende zum letzten Mal im Jahr statt. Auf der Festwiese gibt es Antiquitäten, Raritäten und Second-Hand-Schätze. Der Eintritt ist wie immer frei.
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1: 8 Uhr. Die aktuellen Temperaturen für eure City. Riegelsberg 12. Schwalbach 12. Bexbach 13. Schiffweiler 13. Und Namborn 13 Grad. Mehr vom Wetter gleich.
2: Und jetzt in Kürze das Wichtigste aus dem Saarland und der Region mit Vera Metz. Illegale Müllberge an Containern. Das Saarland will Problemplätze per Kamera überwachen. Eine CDU-Anfrage verlangt Stand, Kosten und Datenschutz. In Lothringen eskalieren Schülerproteste. In Saint-Avold und Nancy gab es Gewalt. Die Polizei meldet 39 Festnahmen. Behörden schließen Schulen. Sportlich glänzt Saarlouis. Die Royals schlagen Genf 77-56 und ziehen in die Eurocup-Gruppenphase ein. Ausführliches dazu gleich um halb. Jetzt die Meldungen aus aller Welt.
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0: Ich bin Katrin Müller. Zu Beginn der Heizperiode sind die Heizölpreise so hoch wie seit der Energiekrise 2022 nicht mehr. Grund ist der Iran-Krieg und seine Folgen. Zuletzt kostete Heizöl bei einer Abnahmemenge von 3000 Litern im bundesweiten Schnitt rund 170 Euro pro 100 Liter, wie die Vergleichsportale Heizöl24 und EasyOil berichteten. Vor einem Jahr lag der Preis bei gut 90 Euro. Experten raten wegen der aktuell hohen Kosten aber davon ab, den Heizöltank jetzt schon voll zu machen. Am besten nur so viel nachtanken, um über den Winter zu kommen, heißt es. Bundeskanzler Merz verliert weiter an Rückhalt. Im neuen ARD-Deutschland-Trend sind nur noch 10% mit seiner Arbeit zufrieden. So wenig wie bei keinem Kanzler zuvor in dieser Umfrage. Auch die Union verliert und liegt in der Sonntagsfrage 7 Punkte hinter der AfD.
1: Für Merz geht es damit noch einmal 3 Punkte nach unten. 88% sind mit seiner Arbeit weniger oder gar nicht zufrieden. Seine Regierungskollegen schneiden dagegen deutlich besser ab. Verteidigungsminister Boris Pistorius kommt auf 50% Zustimmung, Außenminister Johann Wadephohl auf 34%. In der Sonntagsfrage liegt die AfD unverändert bei 27%, die Union kommt auf 20. Grüne und SPD folgen mit 16 bzw. 13%. Die Linke erreicht 11%, die FDP würde mit 4% den Einzug ins Parlament verpassen. Thomas Pleski, Nachrichtenredaktion.
0: Für den Kampf mit unbemannten Systemen stellt die Bundeswehr ein eigenes Drohnenregiment auf. Der Verband werde aus bis zu 600 Männern und Frauen bestehen und Reichweiten bis zu 500 Kilometern abdecken. Das sagte Verteidigungsminister Pistorius auf dem niedersächsischen Truppenübungsplatz Bergen. Zum Sport. Im dritten Spiel unter Jürgen Klopp hat die Fußballnationalmannschaft in der Nations League den ersten Sieg eingefahren. In München schlug die DFB-Elf Serbien mit 2:0 durch Tore von Tom Bischoff und Florian Wirtz.
2: Mit viel Spielfreude gewinnt das junge Team völlig verdient, gegen allerdings auch schwache Serben. Von Beginn an viel Zug nach vorne, eine Menge Torschüsse und Kombinationen. Dazu starke Leistungen von Pavlovic, Bischoff, Wirtz und Neuling Scherhand. Am Ende schickt Klopp 5 Neulinge aufs Feld, darunter der 1000. Debütant der DFB-Geschichte, Mika Bauer von Celtic Glasgow. Thomas Bremser, Sportredaktion.
0: Klopp hofft jetzt auf den ersten Auswärtssieg am Sonntag gegen Griechenland.
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5: Im Saarland startet's freundlich bis leicht wolkig, dazu etwa 13 bis 14 Grad. Für heute stehen mehr Wolken an und zwischendurch ist leichter Regen möglich. Warm wird's trotzdem, am Tag um die 20 bis 21 Grad. Und so wird's die nächsten Tage bei uns. Samstag überwiegend bewölkt und um die 22 Grad. Sonntag dann bedeckt mit etwa 21 Grad.
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5: Der Blick auf die Straßen. Vorsicht bitte auf der A1 von Saarbrücken in Richtung Trier. In Höhe des Kreuzes Saarbrücken wird ein Unfall aufgenommen. Wir wünschen euch eine gute Fahrt.
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1: Die Schülerproteste in Frankreich beschäftigen heute auch die Grenzregion zum Saarland. Darüber spreche ich mit Heike Baerbach aus der Redaktion. Hallo Heike.
2: Hallo Antimo.
1: Worum geht es da grundsätzlich und warum schauen wir hier im Saarland so genau hin?
2: Die Proteste sind inzwischen ganz nah an unsere Region herangerückt. In Saar-Avold, also nicht weit von der saarländischen Grenze, ist es gestern zu heftigen Ausschreitungen gekommen. Jugendliche haben Feuerwerkskörper auf die Polizei geschossen. Die Polizei hat Tränengas eingesetzt. Ein Polizist wurde verletzt. Allein im Departement Moselle gab es nach Behördenangaben 39 Festnahmen.
1: Was ist denn in Saar-Avold und Nancy genau passiert?
2: In Saar-Avold waren offenbar vermummte Jugendliche beteiligt, die Feuerwerksmörser abgefeuert haben. In Nancy ist die Lage rund um mehrere Schulen ebenfalls eskaliert. Barrikaden und Mülltonnen haben gebrannt, Polizisten wurden mit Gegenständen beworfen. Gleichzeitig muss man aber sagen, viele Schülerinnen und Schüler haben dort auch friedlich demonstriert, etwa für bessere Bedingungen und mehr Geld für ihre Schulen. Am Lycée Poincaré kamen rund 400 Jugendliche zusammen.
1: Und wie reagieren die Behörden jetzt heute Morgen?
2: Die Behörden fahren heute massive Sicherheitsmaßnahmen auf. Mehrere Schulen im Großraum Nancy bleiben geschlossen. Demonstrationen in ihrem Umfeld sind verboten. Besonders ernst nehmen die Behörden Aufrufe, die nach ihren Angaben über soziale Netzwerke und Messenger verbreitet wurden. Darin soll zu Angriffen mit Molotow-Cocktails, Feuerwerkskörpern und Benzin aufgerufen worden sein. Seit heute Morgen darf die Polizei in Nancy und Nachbarkommunen auch Drohnen einsetzen. Außerdem sind bestimmte Feuerwerkskörper und brennbare Stoffe eingeschränkt.
1: Heißt also, die Lage bleibt heute angespannt, gerade auch direkt vor der saarländischen Haustür. Viele Jugendliche protestieren friedlich, aber gewalttätige Gruppen und mutmaßliche Brandaufrufe sorgen für einen großen Polizeieinsatz. Danke, Heike.
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1: Es ist 8:30. Die aktuellen Temperaturen für eure City: Saarbrücken 14, Dillingen 13, St. Ingbert 13, Illingen 12 und Tholey 11 Grad. Mehr vom Wetter gleich. Und damit ein kurzer Blick auf die Nachrichtenlage. Die Heizölpreise steigen auf den höchsten Stand seit 2022. Experten raten zum sparsamen Nachkaufen. Kanzler Merz verliert weiter an Rückhalt. Im ARD-Deutschland-Trend sind nur noch 10% mit seiner Arbeit zufrieden. Die Bundeswehr stellt ein eigenes Drohnenregiment mit bis zu 600 Soldaten und bis zu 500 Kilometern Reichweite auf. Und damit zu den Nachrichten aus dem Saarland.
2: Mit Vera Metz, hallo. Im Saarland können Kommunen bald Kameras an Problemstellen für illegalen Müll einsetzen. Es geht um Containerplätze und Wertstoffhöfe mit vielen Ablagerungen. Bisher hat aus Sicht des Datenschutzzentrums eine klare gesetzliche Grundlage gefehlt. Das Land will dafür das Abfallwirtschaftsrecht ändern und zunächst ein Pilotprojekt starten. Die CDU im Landtag fragt nun nach dem Stand. Sie will wissen, welche Kommunen mitmachen, welche Standorte in Frage kommen und wer die Kosten trägt. Mindestens eine Pilotkommune aus jedem Landkreis und aus dem Regionalverband Saarbrücken soll beteiligt sein. Die Auswertung soll auch zeigen, ob sich der Müll nur an andere Orte verlagert. Die Schülerproteste in Frankreich haben die Grenzregion zum Saarland erreicht. In Saint-Avold haben vermummte Jugendliche am Donnerstag Feuerwerksmörser abgefeuert. Die Polizei hat Tränengas eingesetzt. Ein Geschoss hat einen Polizisten verletzt. Im Departement Moselle melden die Behörden 39 Festnahmen. Auch in Nancy ist die Lage angespannt. Dort haben Barrikaden und Mülltonnen gebrannt. Gleichzeitig haben viele Jugendliche friedlich für bessere Bedingungen an Schulen demonstriert. Für heute kursieren besonders schwere Gewaltaufrufe im Netz. Mehrere Schulen im Großraum Nancy bleiben deshalb geschlossen. Die Polizei darf Drohnen einsetzen. Landesweit bleiben rund 400 Schulen zu. Angriffe auf Polizisten, Feuerwehrleute und Rettungskräfte sollen härter bestraft werden. Das Bundeskabinett hat dazu einen Gesetzentwurf beschlossen. Für einen tätlichen Angriff sieht der Entwurf künftig mindestens 6 Monate Freiheitsstrafe vor. Das weitere Gesetzgebungsverfahren steht noch aus. Die Deutsche Polizeigewerkschaft im Saarland begrüßt die Pläne. Sie fordert aber mehr. Alkohol oder Drogen dürfen aus ihrer Sicht Tätern keinen unangemessenen Vorteil bringen. Außerdem verlangt die Gewerkschaft schnellere Strafverfahren und mehr Personal für Justiz und Staatsanwaltschaften. Der Entwurf sieht auch besseren Schutz für Ärzte, medizinisches Personal, Zugbegleiter und Beschäftigte wichtiger Unternehmen vor. Die Saar Louis Royals stehen in der Gruppenphase des Eurocup Women. Die Basketballerinnen haben gestern Abend auch das Rückspiel gegen die Ravens de Genève gewonnen. Vor heimischem Publikum heißt es am Ende 77-56. Schon das Hinspiel in Genf haben die Royals klar mit 109-75 gewonnen. Zusammen ergibt das 186-131 für Saar Louis. In der Stadtgartenhalle gab es außerdem eine Premiere. Erstmals haben die Royals ein Pflichtspiel auf dem neuen Glasboden ausgetragen. In der Gruppenphase warten jetzt Benfica Lissabon, Student Nisch aus Serbien und Sopron Basket aus Ungarn. Termine und Ticketstart folgen noch. Soweit das Neueste aus der Region für den Moment. Weitere Nachrichten findet ihr auf blaulichtreport-saarland.de.
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1: Im Saarland haben wir aktuell klaren Himmel oder ein paar Wolken bei ungefähr 13 bis 14 Grad. Heute nimmt die Bewölkung zu und es kann mal kurz leicht regnen. Die Temperaturen klettern auf rund 20 bis 21 Grad. Und so wird's die nächsten Tage bei uns. Samstag bleibt's meist wolkig bei etwa 22 Grad. Sonntag wird's dichter bewölkt und um die 21 Grad.
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1: Der Blick auf die Straßen. Vorsicht bitte auf der A1 von Saarbrücken in Richtung Trier. In Höhe des Kreuzes Saarbrücken wird ein Unfall aufgenommen. Vorsicht bitte auf der L102 zwischen Gersheim und Medelsheim. In beiden Richtungen sind Tiere auf der Fahrbahn. Und Vorsicht bitte auf der L147 in Teley. In Höhe Birkenfelder Straße gibt es nach einem Wildunfall eine ungesicherte Unfallstelle. Wir wünschen euch eine gute Fahrt.
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1: 9 Uhr. Die aktuellen Temperaturen für eure City. Heusweiler 14, Savellingen 14, Mandelbachtal 13, Ottweiler 13 und Freisen 12 Grad. Mehr vom Wetter gleich.
2: Und jetzt in Kürze das Wichtigste aus dem Saarland und der Region mit Vera Metz. Freisen könnte vom Bundeswehrauftrag für Patria-Panzerfahrzeuge kräftig profitieren. KNDS soll montieren und ab 2027 in Deutschland fertigen. Im Saarland sollen Kameras an Müllhotspots illegale Ablagerungen eindämmen. Die CDU fragt nach Standorten, Kosten und Wirkung. In Lothringen eskalieren Schülerproteste. Festnahmen in der Moselle, Schulschließungen in Nancy, Drohnenüberwachung am Freitag. Ausführliches dazu gleich um halb. Jetzt die Meldungen aus aller Welt.
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3: Ich bin Katrin Müller. Zu Beginn der Heizperiode sind die Heizölpreise so hoch wie seit der Energiekrise 2022 nicht mehr. Grund ist der Iran-Krieg und seine Folgen. Zuletzt kostete Heizöl bei einer Abnahmemenge von 3000 Litern im bundesweiten Schnitt rund 170 Euro pro 100 Liter, wie die Vergleichsportale Heizöl24 und EasyOil berichteten. Vor einem Jahr lag der Preis bei gut 90 Euro. Experten raten wegen der aktuell hohen Kosten aber davon ab, den Heizöltank jetzt schon voll zu machen. Am besten nur so viel nachtanken, um über den Winter zu kommen, heißt es. Ab heute brauchen die Zugreisenden auf einer stark befahrenen

0: Strecke wieder mehr Geduld. Die Bahngeneralsanierung zwischen Hannover und Berlin beginnt. Die Züge werden nun 14 Monate lang über Braunschweig und Magdeburg umgeleitet und brauchen dann rund 80 Minuten länger.
1: Auf der wichtigen Ost-West-Verbindung reisen auch viele Passagiere Richtung Nordrhein-Westfalen. Eine ICE-Fahrt von Berlin nach Düsseldorf dauert wegen der Umleitung dann mindestens 5,5 Stunden. Betroffen sind auch Fahrgäste im Regionalverkehr. Die Bahn will aber während der Bauphase ein Grundangebot aufrechterhalten, teils mit Ersatzbussen. Die Einschränkungen werden deutlich länger dauern als ursprünglich geplant. Bis Ende 2027 sollen nun hunderte Kilometer Gleise, Weichen, Oberleitungen und Lärmschutzwände erneuert werden. Ursula Winkler, Nachrichtenredaktion.
0: Bei den Schulprotesten in Frankreich sind knapp 2000 Menschen festgenommen worden. Den meisten werde Gewalt, etwa gegen Einsatzkräfte, vorgeworfen, heißt es aus dem Innenministerium. Gut 300 Polizisten wurden verletzt. Heute sollen wegen des Protests gut 400 Schulen geschlossen bleiben und nur Fernunterricht anbieten, sagt der Bildungsminister. Zum Sport. Im dritten Spiel unter Jürgen Klopp hat die Fußballnationalmannschaft in der Nations League den ersten Sieg eingefahren. In München schlug die DFB-Elf Serbien mit 2:0 durch Tore von Tom Bischoff und Florian Wirtz. Klopp war nach dem Spiel im ZDF komplett zufrieden.
2: Also gegen den Ball war es herausragend und mit Ball haben wir einfach wundervollen Fußball gespielt. Die Jungs sind dran geblieben. Dann, wenn man das macht und Spaß daran findet, dann kann das so aussehen. Bin echt happy.
0: Klopp hofft jetzt auf den ersten Auswärtssieg am Sonntag gegen Griechenland.
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5: Im Saarland ist es gerade ruhig, teils klar, teils leicht bewölkt, bei rund 13 bis 14 Grad. In den kommenden Stunden ziehen mehr Wolken durch und heute kann ab und zu ein leichter Schauer dabei sein. Die Höchstwerte liegen bei etwa 20 bis 21 Grad. Und so wird's die nächsten Tage bei uns. Samstag meist wolkig, um die 22 Grad. Sonntag eher grau, um die 21 Grad.
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5: Der Blick auf die Straßen. Vorsicht bitte auf der L102 zwischen Gersheim und Medelsheim. Dort sind in beiden Richtungen Tiere auf der Fahrbahn. Und Vorsicht bitte auf der L147 in Teley, Toleyer Straße. In Höhe Birkenfelder Straße gibt es nach einem Wildunfall eine ungesicherte Unfallstelle. Wir wünschen euch eine gute Fahrt.
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5: Hallo, schönen guten Morgen. Ich bin Arndt Timo Fischel und bei uns geht's rein in die nächste Stunde mit den besten Hits der Stadt, hier in eurem City Radio. Gleich geht's weiter mit Electric Light Orchestra und Sweet Talkin' Woman. Danach wird's soulig mit Macy Gray und I Try.
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1: In Freisen könnte ein großer Rüstungsauftrag für deutlich mehr Arbeit sorgen. Darüber sprechen wir jetzt mit unserer Redakteurin Heike Baerbach im Studio. Heike, worum geht's da grundsätzlich?
2: Es geht um den Standort von KNDS Deutschland Maintenance in Freisen. Dort soll künftig ein Teil der Produktion für den gepanzerten Patria 6x6 der Bundeswehr aufgebaut werden. Das ist ein ziemlich großer Auftrag. Insgesamt geht es inklusive Optionen um mehr als 2 Milliarden Euro und um bis zu 876 Fahrzeuge. Für Freisen könnte das also ein echter Wachstumsschub werden.
1: Wie soll das konkret laufen? Also, was passiert dann in Freisen?
2: Patria aus Finnland und KNDS haben vor rund 2 Monaten einen Rahmenvertrag geschlossen. Erstmal kommen Fahrzeuge aus Finnland nach Freisen und werden dort für die Bundeswehr ausgerüstet und entmontiert. Ab dem kommenden Jahr soll die Fertigung in Deutschland dann Schritt für Schritt größer werden. Die ersten komplett in Deutschland produzierten Fahrzeuge sind ebenfalls fürs kommende Jahr geplant.
1: Und was bedeutet das für die Region, auch über das Werk hinaus?
2: Für Freisen heißt das vor allem mehr Aufträge und wohl auch neue Arbeitsplätze. KNDS hatte ja schon angekündigt, den Standort auszubauen. Spannend ist aber auch der Blick auf Zulieferer im Saarland. Bei einem Treffen in den vergangenen Tagen mit Ministerpräsidentin Anke Rehlinger ging es ausdrücklich darum, auch saarländische Firmen einzubinden, besonders aus dem Automobilbereich.
1: Wie geht es jetzt weiter? Was ist noch offen?
2: Jetzt geht es darum, diese Produktion wirklich aufzubauen und ein Zuliefernetz im Saarland auf die Beine zu stellen. Die Bundeswehrverträge mit Patria stammen von Ende vergangenen Jahres. Der feste Auftragswert liegt nach Herstellerangaben schon bei mehr als 1 Milliarde Euro. Offen ist vor allem, wie viel von der Wertschöpfung am Ende tatsächlich im Saarland bleibt. Klar ist aber, Freisen wird Teil eines größeren europäischen Projekts für gepanzerte Militärfahrzeuge.
1: In Freisen soll also künftig ein wichtiger Teil der Patria-Produktion für die Bundeswehr laufen. Mit Chancen für neue Jobs und Zulieferer im Saarland. Danke, Heike.
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1: Es ist 9:30. Die aktuellen Temperaturen für eure City. Völklingen 14, Lebach 14, Blieskastel 14, Eppelborn 14 und St. Wendel 13 Grad. Mehr vom Wetter gleich. Und damit ein kurzer Blick auf die Nachrichtenlage. Die Heizölpreise sind zu Beginn der Heizperiode deutlich gestiegen und erreichen ein Niveau wie zuletzt während der Energiekrise 2022. Auf der ICE-Strecke zwischen Hannover und Berlin starten heute umfangreiche Bauarbeiten, die zu erheblichen Verzögerungen im Fern- und Regionalverkehr führen. Bei Schulprotesten in Frankreich hat die Polizei knapp 2000 Menschen festgenommen. Zahlreiche Schulen bleiben heute geschlossen. Und damit zu den Nachrichten aus dem Saarland.
2: Mit Vera Metz, hallo. In Freisen könnte ein großer Rüstungsauftrag neue Arbeit bringen. Bei KNDS Deutschland Maintenance soll die Produktion des gepanzerten Patria 6x6 für die Bundeswehr entstehen. Ende September haben sich KNDS, der finnische Hersteller Patria und Ministerpräsidentin Anke Rehlinger in Freisen getroffen. Es geht um Bundeswehrverträge mit Patria aus Dezember 2025. Das Volumen liegt mit Optionen bei mehr als 2 Milliarden Euro. Geplant sind bis zu 876 Fahrzeuge. Patria und KNDS haben im August einen Rahmenvertrag geschlossen. Zunächst kommen Fahrzeuge aus Finnland nach Freisen. Dort bekommen sie die Ausrüstung für die Bundeswehr. Ab 2027 soll die Fertigung in Deutschland wachsen. Im Saarland sollen Kommunen Problemstandorte rund um Wertstoffcontainer mit Kameras überwachen können. Es geht um illegale Ablagerungen von Möbeln, Bauschutt, Müllsäcken oder Elektrogeräten. Bisher fehlt dafür nach Einschätzung des unabhängigen Datenschutzzentrums eine ausreichende gesetzliche Grundlage. Die Landesregierung will deshalb das Abfallwirtschaftsrecht ändern. Geplant ist kein flächendeckender Einsatz. Kameras sollen nur an besonders belasteten Plätzen und Wertstoffhöfen stehen. Eine Anfrage der CDU-Landtagsfraktion fragt jetzt nach dem Stand. Das Modell sieht aus jedem Landkreis und aus dem Regionalverband Saarbrücken mindestens eine Pilotkommune vor. Offen sind auch Kosten und mögliche Verlagerungen des Müllproblems. Die Schülerproteste in Frankreich haben die Grenzregion zum Saarland erreicht. In Saar-Avold hat es gestern schwere Ausschreitungen gegeben. Vermummte Jugendliche haben Feuerwerksmörser abgefeuert. Die Polizei hat Tränengas eingesetzt. Ein Polizist ist von einem Geschoss getroffen und verletzt worden. Im Departement Moselle melden die Behörden 39 Festnahmen. Auch in Nancy hat sich die Lage rund um mehrere Schulen zugespitzt. Barrikaden und Mülltonnen haben gebrannt. Gleichzeitig haben viele Schüler friedlich für bessere Bedingungen demonstriert. Für heute kursieren Aufrufe zu Gewalt am Lycée Frédéric Chopin in Nancy. Mehrere Schulen im Großraum Nancy bleiben geschlossen. Die Polizei darf Drohnen einsetzen. Landesweit bleiben heute rund 400 Schulen geschlossen. Die Saarlouis Royals stehen in der Gruppenphase des Eurocup Women. Gestern Abend haben die Basketballerinnen auch das Rückspiel gegen die Ravens de Genève klar gewonnen. In der Stadtgartenhalle steht es am Ende 77-56. Schon das Hinspiel in Genf haben die Royals deutlich mit 109-75 gewonnen. Nach zwei Siegen steht ein Gesamtergebnis von 186-131. Der Europapokalabend hat auch eine Premiere gebracht. Erstmals haben die Royals ein Pflichtspiel auf dem neuen Glasboden der Stadtgartenhalle gespielt. Dazu kommen LED-Banden und zwei Videowände. In der Gruppenphase warten Benfica Lissabon, Student Nisch aus Serbien und Sopron Basket aus Ungarn. Soweit das Neueste aus der Region für den Moment. Weitere Nachrichten findet ihr auf blaulichtreport-saarland.de.
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1: Im Saarland startet's freundlich bis leicht wolkig, dazu etwa 13 bis 14 Grad. Für heute stehen mehr Wolken an und zwischendurch ist leichter Regen möglich. Warm wird's trotzdem, am Tag um die 20 bis 21 Grad. Und so wird's die nächsten Tage bei uns. Samstag überwiegend bewölkt und um die 22 Grad. Sonntag dann bedeckt mit etwa 21 Grad.
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1: Der Blick auf die Straßen. Vorsicht bitte auf der A6 von Metz und Saarbrücken in Richtung Kaiserslautern. Im Kreuz Neunkirchen liegt ein Unterlegkeil auf der Fahrbahn. Das betrifft die Überleitung zur A8 in Richtung Neunkirchen. Vorsicht bitte auf der L102. Zwischen Gersheim und Medelsheim sind Tiere auf der Fahrbahn. Das betrifft beide Richtungen. Und auf der B51 in Saarbrücken wird ein Unfall aufgenommen. Zwischen Burbacher Straße und Kreisverkehr ist die Strecke gesperrt. Wir wünschen euch eine gute Fahrt.
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1: Hallo, schönen guten Vormittag. Ich bin Arndt Timo Fischel und bei uns geht's rein in die nächste Stunde mit den besten Hits der Stadt, hier in eurem City Radio. Heute ist übrigens der internationale Tag der Gewaltlosigkeit. Gleich geht's weiter mit Orville Peck, Kylie Minogue und Diplo mit Midnight Ride. Danach Travis mit
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1: Goliath, ein mittelgroßer, unkastrierter Mischlingsrüde, lebt seit 2024 im Tierheim Linksbachhof. Auch wenn er nach außen hin präsent wirkt, ist er im Kern ein unsicherer Hund, der dringend klare Führung und Sicherheit durch seine Menschen benötigt. Während er bei Bezugspersonen sehr aufgeschlossen ist, zeigt er sich Fremden gegenüber misstrauisch und territorial wachsam. Gesucht wird ein hundeerfahrenes, kinderloses Zuhause ohne Kleintiere, das ihm ein geregeltes Umfeld und konsequente Strukturen bietet.

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1: 10 Uhr, die aktuellen Temperaturen für eure City. Riegelsberg 14, Schwaibach 14, Bexbach 13, Schiffweiler 14 und Namborn 13 Grad. Mehr vom Wetter gleich.
2: Und jetzt in Kürze das Wichtigste aus dem Saarland und der Region mit Sebastian Kant. Freisen vor einem Rüstungsschub. KNDS soll Patria 6x6 Fahrzeuge für die Bundeswehr entmontieren, ab 2027 auch in Deutschland fertigen. Es geht um Milliarden, Jobs und saarländische Zulieferer. Gegen wilden Müll sollen Kameras helfen. Eine CDU-Anfrage fragt nach Standorten, Kosten und Wirkung. In Lothringen eskalieren Schülerproteste. 39 Festnahmen, ein verletzter Polizist, geschlossene Schulen. Ausführliches dazu gleich um halb. Jetzt die Meldungen aus aller Welt.
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3: Ich bin Katrin Müller. Bundeskanzler Friedrich Merz verliert weiter an Rückhalt. Im neuen ARD-Deutschland-Trend sind nur noch 10% mit seiner Arbeit zufrieden. So wenig wie bei keinem Kanzler zuvor in dieser Umfrage. Auch die Union verliert und liegt in der Sonntagsfrage 7 Punkte hinter der AfD.
4: Für Merz geht es damit noch einmal 3 Punkte nach unten. 88% sind mit seiner Arbeit weniger oder gar nicht zufrieden. Seine Regierungskollegen schneiden dagegen deutlich besser ab. Verteidigungsminister Boris Pistorius kommt auf 50% Zustimmung, Außenminister Johann Wadephohl auf 34%. In der Sonntagsfrage liegt die AfD unverändert bei 27%, die Union kommt auf 20. Grüne und SPD folgen mit 16 bzw. 13%. Die Linke erreicht 11%, die FDP würde mit 4% den Einzug ins Parlament verpassen. Thomas Bleskin, Nachrichtenredaktion.
3: Heizöl ist wegen des Iran-Kriegs so teuer wie zuletzt während der Energiekrise 2022. Aktuell kosten 100 Liter im bundesweiten Schnitt rund 170 Euro, bei einer Abnahmemenge von 3000 Litern. Vor einem Jahr waren es noch gut 90 Euro. Experten raten deshalb, nur so viel Heizöl nachzutanken wie unbedingt nötig. Hitze, Dürre, Niedrigwasser. Von vielen Flüssen gab es Berichte über extrem niedrige Wasserstände. Nun zeigt eine Bilanz des EU-Klimawandeldienstes, Europas Flüsse verzeichneten im Sommer die niedrigsten mittleren Abflussmengen seit mehr als 30 Jahren.
5: Im Juli und August führten große Flüsse wie Rhein und Donau so wenig Wasser wie selten zuvor. Das erschwerte den Gütertransport und belastete die Wasser- und Energieversorgung. Denn der Sommer in Deutschland war außergewöhnlich heiß und trocken. In Westeuropa lag die Durchschnittstemperatur bei 21,7 Grad, 2,5 Grad über dem langjährigen Mittel. Mehr als die Hälfte Europas war starkem Hitzestress ausgesetzt. Die Trockenheit begünstigte auch Waldbrände. In der EU brannte im Sommer fast doppelt so viel Fläche wie im langjährigen Schnitt. Ursula Winkler, Nachrichtenredaktion.
3: Bundesfinanzminister Lars Klingbeil hält an der Zuckersteuer fest, obwohl das Kanzleramt seinen Entwurf vorerst gestoppt hat. Das Ziel bleibe klar, die Zuckersteuer sei verabredet, sagte Klingbeil im TV. Er rechnet damit, dass sich die Koalition da bald einigt.
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1: Im Saarland sind es im Moment etwa

0: 14 Grad, der Himmel ist überwiegend bewölkt. In den nächsten Stunden bleibt's grau und ab und zu ist auch ein bisschen leichter Regen möglich. Heute kommen wir auf Werte um die 19 Grad. Und so wird's die nächsten Tage bei uns. Samstag trocken und milder, morgens um die 14, maximal etwa 23 Grad. Sonntag dann wieder dichter bewölkt, trocken mit rund 21 Grad.
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0: Der Blick auf die Straßen. Auf der L102 von Gersheim in Richtung Brenschelbach sind Tiere auf der Fahrbahn. Zwischen Gersheim und Medelsheim gilt das in beiden Richtungen. Und in Quierschied, Glashüttenstraße, gibt es eine ungesicherte Unfallstelle. Sie liegt zwischen Jungwaldstraße und in der Humes. Wir wünschen euch eine gute Fahrt.
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1: Es ist 10:30. Die aktuellen Temperaturen für eure City: Pöttlingen 14, Saarlouis 14, Homburg 15, Neunkirchen 14 und Nofelden 14 Grad. Mehr vom Wetter gleich. Und damit ein kurzer Blick auf die Nachrichtenlage. Bundeskanzler Friedrich Merz verliert weiter an Zustimmung. Nur noch 10% der Befragten sind mit seiner Arbeit zufrieden, während die AfD in Umfragen weiter vor der Union liegt. Heizölpreise erreichen wegen des Iran-Kriegs den höchsten Stand seit 2022. 100 Liter kosten bundesweit im Schnitt rund 170 Euro. Bundesfinanzminister Lars Klingbeil hält trotz Bedenken aus dem Kanzleramt an der Einführung einer Zuckersteuer fest. Und damit zu den Nachrichten aus dem Saarland.
2: Mit Sebastian Kant. Hallo. Freisen kann von einem großen Bundeswehrauftrag profitieren. Bei KNDS Deutschland Maintenance soll die Produktion des gepanzerten Patria 6x6 aufgebaut werden. Ende September haben sich KNDS, Patria und Ministerpräsidentin Anke Rehlinger in Freisen getroffen. Thema ist die Rolle des Standorts und saarländischer Zulieferer. Die Bundeswehr hat im Dezember 2025 zwei Verträge mit Patria geschlossen. Das Volumen liegt mit Optionen bei mehr als 2 Milliarden Euro. Es geht um bis zu 876 Fahrzeuge. Patria und KNDS haben im August einen Rahmenvertrag für Montage und Endintegration geschlossen. Ab 2027 soll die Fertigung in Deutschland wachsen. Das Land will ein saarländisches Zuliefernetzwerk unterstützen. Im Saarland sollen Kommunen illegale Müllablagerungen an Wertstoffcontainern künftig mit Kameras bekämpfen können. Bislang ist das rechtlich schwierig gewesen. Das unabhängige Datenschutzzentrum hat eine ausreichende gesetzliche Befugnis vermisst. Die Landesregierung will deshalb das Abfallrecht ändern und zunächst ein Pilotprojekt ermöglichen. Die Kameras sollen nicht flächendeckend laufen. Sie sollen gezielt an Problemstellen stehen, etwa an Containerplätzen und Wertstoffhöfen mit vielen illegalen Ablagerungen. Die CDU-Landtagsfraktion fragt nun nach dem Stand. Sie will wissen, welche Kommunen mitmachen, welche Standorte geplant sind und wer die Kosten trägt. Die Auswertung soll auch prüfen, ob sich der Müll nur verlagert. Die Schülerproteste in Frankreich haben auch die Grenzregion zum Saarland erreicht. In Saint-Avold hat es gestern schwere Ausschreitungen gegeben. Vermummte Jugendliche haben Feuerwerksmörser abgefeuert. Die Polizei hat Tränengas eingesetzt. Ein Geschoss hat einen Polizisten getroffen und verletzt. Im Departement Moselle melden die Behörden 39 Festnahmen. Auch in Nancy haben Barrikaden und Mülltonnen gebrannt. Gegenstände sind auf Polizisten geflogen. Gleichzeitig haben dort viele Schüler friedlich für bessere Bedingungen demonstriert. Für heute kursieren Aufrufe zu Gewalt am Lycée Frédéric Chopin in Nancy. Behörden haben mehrere Schulen geschlossen und Demonstrationen im Umfeld verboten. Landesweit bleiben heute rund 400 Schulen geschlossen. Die Saarlouis Royals stehen in der Gruppenphase des Eurocup Women. Das Basketballteam hat gestern Abend auch das Rückspiel gegen die Ravens de Genève klar gewonnen. In der Stadtgartenhalle hat Saarlouis mit 77-56 gesiegt. Schon das Hinspiel in Genf haben die Royals deutlich gewonnen, 109-75. Zusammen ergibt das ein 186-131. Der Abend hat auch eine Premiere gebracht. Erstmals haben die Royals ein Pflichtspiel auf dem neuen Glasboden der Stadtgartenhalle gespielt. In der Gruppenphase warten jetzt Benfica Lissabon, Student Nice aus Serbien und Sopron Basket aus Ungarn. Termine und Ticketstart stehen noch aus. Soweit das Neueste aus der Region für den Moment. 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
1: Im Saarland ist es gerade meist grau, bei rund 14 Grad. In den kommenden Stunden bleibt es überwiegend bewölkt und ganz vereinzelt kann auch mal ein leichter Schauer dabei sein. Die Höchstwerte liegen heute bei etwa 19 Grad. Und so wird's die nächsten Tage bei uns. Samstag freundlicher und trocken. Morgens um die 14, tagsüber bis etwa 23 Grad. Sonntag wieder mehr Wolken, trocken um 21 Grad.
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1: Der Blick auf die Straßen. Vorsicht bitte auf der L102 zwischen Gersheim und Medelsheim. In beiden Richtungen sind Tiere auf der Fahrbahn. Wir wünschen euch eine gute Fahrt.

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1: 11 Uhr. Die aktuellen Temperaturen für eure City. Heusweiler 15, Savellingen 15, Mandelbachtal 14, Ottweiler 15 und Freisen 14 Grad. Mehr vom Wetter gleich.
2: Und jetzt in Kürze das Wichtigste aus dem Saarland und der Region mit Sebastian Kant. Freisen wird Teil eines Milliardenauftrags. KNDS soll dort Patria 6x6 Fahrzeuge für die Bundeswehr entmontieren. Ab 2027 wächst die Fertigung in Deutschland. Saarkommunen sollen Müll-Hotspots per Kamera überwachen dürfen. Eine CDU-Anfrage klärt Standorte, Kosten und Datenschutz. In Lothringen eskalieren Schülerproteste. Nach 39 Festnahmen schließen Schulen, die Polizei setzt Drohnen ein. Ausführliches dazu gleich um halb. Jetzt die Meldungen aus aller Welt.
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3: Ich bin Katrin Müller. Kommt doch noch das Aus für Galeria? Die angeschlagene Warenhauskette hat beim Amtsgericht Düsseldorf erneut Insolvenz beantragt. Die rund 12.000 Beschäftigten müssen nun um ihre Arbeitsplätze bangen. Ob sie Insolvenzgeld erhalten und ob bzw. welche Standorte schließen müssen, ist noch unklar. Der Geschäftsbetrieb der 83 verbliebenen Filialen soll erstmal weiterlaufen, heißt es. Die Fahrt zur Tankstelle sorgt bei vielen Autofahrern für Ernüchterung. Auch heute, am zweiten Tag des Tankrabatts, kostet Sprit wieder mehr als 2 Euro pro Liter. Laut dem Portal Tankerkönig liegt der Liter Super E10 bundesweit im Durchschnitt bei knapp 2,10 Euro. Diesel ist noch teurer.
4: Immerhin, es tut sich etwas, trösten sich viele Autofahrer. Kaum jemand hat damit gerechnet, dass der Spritpreis dauerhaft unter 2 Euro fällt. Wie gestern für kurze Zeit. Doch dann um 12 Uhr knallten die Preise wieder rauf. Theoretisch könnte der umstrittene Tankrabatt die Preise um rund 17 Cent pro Liter drücken. Aber die Mineralölkonzerne geben die Entlastung eben nicht 1:1 weiter. Claudia Wächter, Nachrichtenredaktion.
3: Ab heute brauchen die Zugreisenden auf einer stark befahrenen Strecke wieder mehr Geduld. Die Bahngeneralsanierung zwischen Hannover und Berlin hat begonnen. Die Züge werden nun 14 Monate lang über Braunschweig und Magdeburg umgeleitet und brauchen dann rund 80 Minuten länger.
5: Auf der wichtigen Ost-West-Verbindung reisen auch viele Passagiere Richtung Nordrhein-Westfalen. Eine ICE-Fahrt von Berlin nach Düsseldorf dauert wegen der Umleitung dann mindestens 5,5 Stunden. Betroffen sind auch Fahrgäste im Regionalverkehr. Die Bahn will aber während der Bauphase ein Grundangebot aufrechterhalten, teils mit Ersatzbussen. Die Einschränkungen werden deutlich länger dauern als ursprünglich geplant. Bis Ende 2027 sollen nun hunderte Kilometer Gleise, Weichen, Oberleitungen und Lärmschutzwände erneuert werden. Ursula Winkler, Nachrichtenredaktion.
3: Bundeskanzler Friedrich Merz verliert weiter an Rückhalt. Im neuen ARD-Deutschland-Trend sind nur noch 10% mit seiner Arbeit zufrieden. So wenig wie bei keinem Kanzler zuvor in dieser Umfrage. Auch die Union verliert und liegt in der Sonntagsfrage 7 Punkte hinter der AfD.
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1: Aktuell hängen im Saarland viele Wolken, dazu um die 14 Grad. Heute setzt sich das wolkige Wetter fort, zwischendurch kann es leicht nieseln oder kurz regnen. Mehr als rund 19 Grad sind nicht drin. Und so wird's die nächsten Tage bei uns. Samstag bleibt trocken, mit Sonne zwischen Wolken und bis zu 23 Grad. Sonntag wird's eher bedeckt, bleibt aber trocken, bei ungefähr 21 Grad.
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1: Der Blick auf die Straßen. Vorsicht bitte auf der B41 in Saarbrücken. Zwischen Gerberstraße und Stephanstraße gibt es eine ungesicherte Unfallstelle. Der Fahrstreifen ist blockiert. Und Vorsicht bitte auf der L102. Zwischen Gersheim und Medelsheim sind Tiere auf der Fahrbahn. Das gilt in

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1: Es ist 11:30. Die aktuellen Temperaturen für eure City. Saarbrücken 16, Dillingen 16, St. Ingbert 16, Illingen 16 und Tholey 15 Grad. Mehr vom Wetter gleich. Und damit ein kurzer Blick auf die Nachrichtenlage. Galeria Karstadt Kaufhof hat erneut Insolvenz beantragt. Rund 12.000 Beschäftigte bangen um ihre Arbeitsplätze. Nach 2 Tagen Tankrabatt liegen die Spritpreise weiterhin über 2 Euro pro Liter. Die Entlastung wird nicht vollständig an die Verbraucher weitergegeben. Mit Beginn der Generalsanierung der Bahnstrecke zwischen Hannover und Berlin müssen Fahrgäste mindestens 14 Monate lang Umleitungen und längere Fahrzeiten in Kauf nehmen. Und damit zu den Nachrichten aus dem Saarland.
2: Mit Sebastian Kant. Hallo. Freisen könnte durch einen großen Rüstungsauftrag stark wachsen. Bei KNDS Deutschland Maintenance entsteht die Produktion des gepanzerten Patria 6x6 für die Bundeswehr. Ende September haben sich dazu Spitzen von KNDS und Patria mit Ministerpräsidentin Anke Rehlinger in Freisen getroffen. Es geht um Aufträge im Wert von mehr als 2 Milliarden Euro. Die Bundeswehr plant bis zu 876 Fahrzeuge. Patria und KNDS haben im August einen Rahmenvertrag geschlossen. Zunächst kommen Fahrzeuge aus Finnland nach Freisen. Dort bekommen sie die Ausrüstung für die Bundeswehr. Ab 2027 soll die Fertigung in Deutschland wachsen. Auch neue Jobs sind geplant. Im Saarland sollen Kommunen künftig Problemstellen an Wertstoffcontainern mit Kameras überwachen können. Es geht um Plätze mit illegal abgeladenem Müll. Bisher hat dafür eine klare rechtliche Grundlage gefehlt. Die Landesregierung will das Abfallrecht ändern und zunächst ein Pilotprojekt ermöglichen. Die Kameras sollen nicht überall stehen, sie sollen nur an besonders belasteten Standorten helfen. Eine Anfrage der CDU im Landtag fragt nun nach dem Stand. Wichtig sind auch die Kosten. Kameras, Betrieb und Auswertung kosten Geld. Außerdem soll die Auswertung zeigen, ob Kameras Müllablagerungen verhindern oder nur an andere Orte verdrängen. Die Schülerproteste in Frankreich haben die Grenzregion zum Saarland erreicht. Gestern hat es in Saint-Avold schwere Ausschreitungen gegeben. Vermummte Jugendliche haben Feuerwerksmörser abgefeuert. Die Polizei hat Tränengas eingesetzt. Ein Geschoss hat einen Polizisten getroffen und verletzt. Die Behörden melden allein im Departement Moselle 39 Festnahmen. Auch in Nancy ist die Lage angespannt. Dort haben Barrikaden und Mülltonnen gebrannt. Gleichzeitig haben viele Schüler friedlich für bessere Bedingungen demonstriert. Für heute gibt es massive Sicherheitsmaßnahmen. Mehrere Schulen im Großraum Nancy bleiben geschlossen. Die Polizei darf Drohnen einsetzen. Die Saarlouis Royals stehen in der Gruppenphase des Eurocup Women. Die Basketballerinnen haben auch das Rückspiel gegen die Ravens de Genève klar gewonnen. In der Stadtgartenhalle hat Saarlouis gestern Abend mit 77-56 gewonnen. Schon das Hinspiel in Genf haben die Royals deutlich für sich entschieden. Zusammen ergibt das 186-131. Der Abend hat auch eine Premiere gebracht. Erstmals haben die Royals ein Pflichtspiel auf dem neuen Glasboden der Stadtgartenhalle gespielt. In der Gruppenphase treffen sie nun auf Benfica Lissabon, Student Nisch aus Serbien und Sopron Basket aus Ungarn. Soweit das Neueste aus der Region für den Moment. 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
1: Im Saarland sind es im Moment etwa 14 Grad, der Himmel ist überwiegend bewölkt. In den nächsten Stunden bleibt's grau und ab und zu ist auch ein bisschen leichter Regen möglich. Heute kommen wir auf Werte um die 19 Grad. Und so wird's die nächsten Tage bei uns. Samstag trocken und milder, morgens um die 14, maximal etwa 23 Grad. Sonntag dann wieder dichter bewölkt, trocken mit rund 21 Grad.
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1: Der Blick auf die Straßen. Vorsicht bitte auf der B41 in Saarbrücken. Zwischen Gerberstraße und Stephanstraße gibt es eine ungesicherte Unfallstelle. Ein Fahrstreifen ist blockiert. Und Vorsicht bitte auf der L102 zwischen Gersheim und Medelsheim. In beiden Richtungen sind Tiere auf der Fahrbahn. Wir wünschen euch eine gute Fahrt.

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1: 12 Uhr, die aktuellen Temperaturen für eure City. Riegelsberg 17, Schwalbach 17, Bexbach 17, Schiffweiler 17 und Namborn 17 Grad. Mehr vom Wetter gleich.
2: Und jetzt in Kürze das Wichtigste aus dem Saarland und der Region mit Sebastian Kant. Die Polizei warnt vor Schockanrufen. In Saarlouis und St. Wendel erbeuteten Betrüger mehr als 80.000 Euro von drei Senioren. In Freisen soll KNDS Patria-Panzerfahrzeuge für die Bundeswehr entmontieren. Der Milliardenauftrag bringt Jobs und Chancen für Zulieferer. Gegen Müllsünder prüft das Saarland Videoüberwachung an Problemcontainern samt Datenschutz und Kostenfragen. Ausführliches dazu gleich um halb. Jetzt die Meldungen aus aller Welt.
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3: Ich bin Katrin Müller. Kommt doch noch das Aus für Galeria? Die angeschlagene Warenhauskette hat beim Amtsgericht Düsseldorf erneut Insolvenz beantragt. Der Geschäftsbetrieb der 83 verbliebenen Filialen soll aber erstmal weiterlaufen, heißt es.
4: Galeria kommt aus den Finanznöten einfach nicht heraus. Es ist bereits die vierte Pleite innerhalb der letzten 6 Jahre. Dennoch will die Warenhauskette weitermachen. Der jetzige Insolvenzantrag soll dazu dienen, stabile Verhältnisse zu schaffen. Aktuell stehen auch 33 Warenhäuser auf dem Prüfstand. Denn nur wer profitabel wirtschaftet, soll bei Galeria eine Zukunft haben. Die rund 12.000 Mitarbeiter müssen nun erneut um ihre Arbeitsplätze bangen. Zuletzt war die Warenhauskette wegen ausstehender Mietzahlungen immer wieder in die Schlagzeilen geraten. Tanja Wagner, Nachrichtenredaktion.
3: Bundeskanzler Friedrich Merz verliert weiter an Rückhalt. Im neuen ARD-Deutschland-Trend sind nur noch 10% mit seiner Arbeit zufrieden. So wenig wie bei keinem Kanzler zuvor in dieser Umfrage. Auch die Union verliert und liegt in der Sonntagsfrage 7 Punkte hinter der AfD.
5: Für Merz geht es damit noch einmal 3 Punkte nach unten. 88% sind mit seiner Arbeit weniger oder gar nicht zufrieden. Seine Regierungskollegen schneiden dagegen deutlich besser ab. Verteidigungsminister Boris Pistorius kommt auf 50% Zustimmung, Außenminister Johann Wadephul auf 34%. In der Sonntagsfrage liegt die AfD unverändert bei 27%, die Union kommt auf 20. Grüne und SPD folgen mit 16 bzw. 13%. Die Linke erreicht 11%, die FDP würde mit 4% den Einzug ins Parlament verpassen. Thomas Pleskin, Nachrichtenredaktion.
3: Bei Schulprotesten in Frankreich sind fast 2000 Menschen festgenommen worden. Den meisten wird Gewalt gegen Einsatzkräfte vorgeworfen, teilte das Innenministerium mit. Mehr als 300 Polizisten wurden verletzt. Rund 400 Schulen bleiben heute im ganzen Land geschlossen und bieten nur Fernunterricht an. Zum Sport. Mehr als 10 Millionen Menschen haben den ersten Sieg der deutschen Nationalmannschaft unter Jürgen Klopp gesehen. Laut AGF-Videoforschung haben im Schnitt fast 10,8 Millionen das 2:0 gegen Serbien im ZDF verfolgt. Der Marktanteil lag bei rund 47%. Damit lag das Interesse in etwa auf dem Niveau der ersten beiden Spiele unter Klopp gegen die Niederlande und gegen Griechenland.
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1: Im Saarland ist es gerade meist grau, bei rund 14 Grad. In den kommenden Stunden bleibt es überwiegend bewölkt und ganz vereinzelt kann auch mal ein leichter Schauer dabei sein. Die Höchstwerte liegen heute bei etwa 19 Grad. Und so wird's die nächsten Tage bei uns. Samstag freundlicher und trocken. Morgens um die 14, tagsüber bis etwa 23 Grad. Sonntag wieder mehr Wolken, trocken um 21 Grad.
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1: Der Blick auf die Straßen. Vorsicht bitte auf der B41 in Saarbrücken. Der Abschnitt Bahnhofstraße bis Betzenstraße ist betroffen. Zwischen Gerberstraße und Stephanstraße gibt es eine ungesicherte Unfallstelle. Ein Fahrstreifen ist blockiert. Und Vorsicht bitte auf der L102. Zwischen Gersheim und Medelsheim sind Tiere auf der Fahrbahn. Das betrifft beide Richtungen. Wir wünschen euch eine gute Fahrt.

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1: Es ist 12:30. Die aktuellen Temperaturen für eure City. Völklingen 18, Lebach 19, Blieskastel 17, Eppelborn 19 und St. Wendel 18 Grad. Mehr vom Wetter gleich. Und damit ein kurzer Blick auf die Nachrichtenlage. Galeria Karstadt Kaufhof hat erneut Insolvenz angemeldet. Der Geschäftsbetrieb der 83 Filialen läuft vorerst weiter. Rund 12.000 Mitarbeiter bangen um ihre Arbeitsplätze. Kanzler Friedrich Merz verliert im ARD-Deutschland-Trend weiter an Zustimmung, liegt in der Umfrage hinter der AfD, während seine Regierungskollegen besser abschneiden. Bei Schulprotesten in Frankreich wurden fast 2000 Menschen festgenommen und über 300 Polizisten verletzt. Zahlreiche Schulen bleiben geschlossen. Und damit zu den Nachrichten aus dem Saarland.
2: Mit Sebastian Kant. Hallo. Die saarländische Polizei warnt vor einer neuen Welle von Schockanrufen. Betrüger haben im Saarland mehr als 80.000 Euro erbeutet. Drei Männer zwischen 73 und 87 Jahren haben am Donnerstag Bargeld an der Haustür übergeben. Die Fälle betreffen die Landkreise Saarlouis und St. Wendel. Seit Mittwoch zählt die Polizei außerdem mehr als 20 weitere Versuche. Die Täter geben sich am Telefon als Angehörige oder Polizisten aus, dann sprechen sie von einem schweren Unfall und einer angeblichen Kaution. Die Polizei stellt klar, echte Beamte verlangen niemals Bargeld oder Wertsachen am Telefon. Betroffene sollen auflegen und selbst die Polizei oder Angehörige anrufen. Der Rüstungsstandort Freisen kann deutlich wachsen. KNDS Deutschland Maintenance soll dort die Produktion des gepanzerten Patria 6x6 für die Bundeswehr aufbauen. Grundlage sind Beschaffungsverträge der Bundeswehr mit dem finnischen Hersteller Patria. Das Gesamtvolumen liegt mit Optionen bei mehr als 2 Milliarden Euro. Vorgesehen sind bis zu 876 Fahrzeuge. Patria und KNDS haben im August einen Rahmenvertrag geschlossen. Zunächst kommen Fahrzeuge aus Finnland nach Freisen. Dort erhalten sie die Bundeswehrausstattung und die Endmontage. Ab 2027 soll die Fertigung in Deutschland schrittweise wachsen. Auch saarländische Zulieferer sollen profitieren. Im Saarland kommt die geplante Videoüberwachung an Problemcontainerplätzen wieder auf die Tagesordnung. Kommunen sollen Kameras an Standorten einsetzen können, an denen immer wieder illegal Müll landet. Es geht um alte Möbel, Bauschutt, Müllsäcke und Elektrogeräte. Eine flächendeckende Überwachung ist nicht geplant. Der Datenschutz spielt eine zentrale Rolle. Auch Menschen mit ordentlicher Entsorgung geraten ins Bild. Die CDU-Landtagsfraktion fragt nun die Landesregierung nach dem Stand. Sie will wissen, welche Kommunen mitmachen, welche Standorte geplant sind und wer die Kosten trägt. Wichtig ist auch die Frage, ob der Müll dann nur an andere Orte wandert. Die Schülerproteste in Frankreich betreffen auch die Grenzregion zum Saarland. In Saint-Avold hat es am Donnerstag schwere Ausschreitungen gegeben. Vermummte Jugendliche haben Feuerwerksmörser abgefeuert. Die Polizei hat Tränengas eingesetzt. Ein Geschoss hat einen Polizisten getroffen und verletzt. Im Departement Moselle melden die Behörden 39 Festnahmen. Auch in Nancy haben Barrikaden und Mülltonnen gebrannt. Viele Schüler demonstrieren dort zugleich friedlich für bessere Bedingungen. Für heute kursieren laut Behörden Aufrufe zu Gewalt am Lycée Frédéric Chopin in Nancy. Mehrere Schulen im Großraum Nancy bleiben geschlossen. Die Polizei darf Drohnen einsetzen. Landesweit bleiben heute rund 400 Schulen in Frankreich geschlossen. Soweit das Neueste aus der Region für den Moment. Weitere Nachrichten findet ihr auf blaulichtreport-saarland.de.
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1: Aktuell hängen im Saarland viele Wolken, dazu um die 14 Grad. Heute setzt sich das wolkige Wetter fort, zwischendurch kann es leicht nieseln oder kurz regnen. Mehr als rund 19 Grad sind nicht drin. Und so wird's die nächsten Tage bei uns. Samstag bleibt trocken, mit Sonne zwischen Wolken und bis zu 23 Grad. Sonntag wird's eher bedeckt, bleibt aber trocken, bei ungefähr 21 Grad.
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1: Der Blick auf die Straßen. Vorsicht bitte auf der B41 in Saarbrücken. Zwischen Gerberstraße und Stephanstraße gibt es eine ungesicherte Unfallstelle. Ein Fahrstreifen ist blockiert. Und Vorsicht bitte auf der L102 zwischen Gersheim und Medelsheim. In beiden Richtungen sind Tiere auf der Fahrbahn. Wir wünschen euch eine gute Fahrt. Hier

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1: 13 Uhr. Die aktuellen Temperaturen für eure City. Heusweiler 19, Savellingen 20, Mandelbachtal 17, Ottweiler 19 und Freisen 17 Grad. Mehr vom Wetter gleich.
2: Und jetzt in Kürze das Wichtigste aus dem Saarland und der Region mit Sebastian Kant. Schockanrufer haben in Saarland drei ältere Männer um mehr als 80.000 Euro gebracht. Die Polizei meldet über 20 weitere Versuche. In Freisen soll KNDS den Patria 6x6 für die Bundeswehr entmontieren. Der Milliardenauftrag könnte Jobs und Zulieferchancen bringen. Gegen illegalen Müll an Containerplätzen plant das Saarland Kameras, zunächst als Pilotprojekt. Ausführliches dazu gleich um halb. Jetzt die Meldungen aus aller Welt.
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3: Ich bin Katrin Müller. Kommt doch noch das Aus für Galeria? Die angeschlagene Warenhauskette hat beim Amtsgericht Düsseldorf erneut Insolvenz beantragt. Die rund 12.000 Beschäftigten müssen nun um ihre Arbeitsplätze bangen. Ob sie Insolvenzgeld erhalten und ob bzw. welche Standorte schließen müssen, ist noch unklar. Der Geschäftsbetrieb der 83 verbliebenen Filialen soll erstmal weiterlaufen, heißt es. Die Fahrt zur Tankstelle sorgt bei vielen Autofahrern für Ernüchterung. Auch heute, am zweiten Tag des Tankrabatts, kostet Sprit wieder mehr als 2 Euro pro Liter. Laut dem Portal Tankerkönig liegt der Liter Super E10 bundesweit im Durchschnitt bei knapp 2,10 Euro. Diesel ist noch teurer.
4: Immerhin, es tut sich etwas, trösten sich viele Autofahrer. Kaum jemand hat damit gerechnet, dass der Spritpreis dauerhaft unter 2 Euro fällt. Wie gestern für kurze Zeit. Doch dann um 12 Uhr knallten die Preise wieder rauf. Theoretisch könnte der umstrittene Tankrabatt die Preise um rund 17 Cent pro Liter drücken. Aber die Mineralölkonzerne geben die Entlastung eben nicht 1:1 weiter. Claudia Wächter, Nachrichtenredaktion.
3: Ab heute brauchen die Zugreisenden auf einer stark befahrenen Strecke wieder mehr Geduld. Die Bahngeneralsanierung zwischen Hannover und Berlin hat begonnen. Die Züge werden nun 14 Monate lang über Braunschweig und Magdeburg umgeleitet und brauchen dann rund 80 Minuten länger.
5: Auf der wichtigen Ost-West-Verbindung reisen auch viele Passagiere Richtung Nordrhein-Westfalen. Eine ICE-Fahrt von Berlin nach Düsseldorf dauert wegen der Umleitung dann mindestens 5,5 Stunden. Betroffen sind auch Fahrgäste im Regionalverkehr. Die Bahn will aber während der Bauphase ein Grundangebot aufrechterhalten, teils mit Ersatzbussen. Die Einschränkungen werden deutlich länger dauern als ursprünglich geplant. Bis Ende 2027 sollen nun hunderte Kilometer Gleise, Weichen, Oberleitungen und Lärmschutzwände erneuert werden. Ursula Winkler, Nachrichtenredaktion.
3: Zum Sport. Mehr als 10 Millionen Menschen haben den ersten Sieg der deutschen Nationalmannschaft unter Jürgen Klopp gesehen. Laut AGF-Videoforschung haben im Schnitt fast 10,8 Millionen das 2:0 gegen Serbien im ZDF verfolgt. Der Marktanteil lag bei rund 47%. Damit lag das Interesse in etwa auf dem Niveau der ersten beiden Spiele unter Klopp gegen die Niederlande und gegen Griechenland.
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1: Im Saarland sind es im Moment etwa 14 Grad, der Himmel ist überwiegend bewölkt. In den nächsten Stunden bleibt's grau und ab und zu ist auch ein bisschen leichter Regen möglich. Heute kommen wir auf Werte um die 19 Grad. Und so wird's die nächsten Tage bei uns. Samstag trocken und milder, morgens um die 14, maximal etwa 23 Grad. Sonntag dann wieder dichter bewölkt, trocken mit rund 21 Grad.
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1: Der Blick auf die Straßen. Auf der L105 in Blies-Ransbach ist die Fechingerstraße gesperrt. In Höhe Römerstraße läuft ein Feuerwehreinsatz. Ihr müsst mit Verkehrsbehinderungen rechnen. Wir wünschen euch eine gute

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1: Es ist 1:30. Die aktuellen Temperaturen für eure City. Püttlingen 20, Saarlouis 20, Homburg 19, Neunkirchen 19 und Nurfelden 18 Grad. Mehr vom Wetter gleich. Und damit ein kurzer Blick auf die Nachrichtenlage. Galeria Karstadt Kaufhof hat erneut Insolvenz angemeldet. Rund 12.000 Beschäftigte bangen um ihre Arbeitsplätze. Der Betrieb der Filialen läuft vorerst weiter. Auch am zweiten Tag des Tankrabatts bleibt der Spritpreis vielerorts über 2 Euro. Entlastungen werden offenbar nicht vollständig weitergegeben. Die Generalsanierung auf der Strecke Hannover-Berlin hat begonnen. Züge werden 14 Monate lang umgeleitet, Fahrten dauern bis zu 80 Minuten länger. Und damit zu den Nachrichten aus dem Saarland.
2: Mit Sebastian Kant. Hallo. Die saarländische Polizei warnt vor einer neuen Welle von Schockanrufen. Betrüger haben 3 Männer um mehr als 80.000 Euro gebracht. Die Opfer sind 73 bis 87 Jahre alt. Alle 3 Fälle haben sich gestern in den Landkreisen Saarlouis und St. Wendel ereignet. Die Täter geben sich am Telefon als Angehörige oder Polizisten aus. Sie erzählen von einem schweren Unfall und verlangen angeblich eine Kaution. Danach holen sogenannte Abholer das Geld an der Haustür ab. Seit Mittwoch hat die Polizei mehr als 20 weitere Versuche registriert. Die echte Polizei verlangt am Telefon nie Bargeld oder Wertgegenstände. Die Schülerproteste in Frankreich haben die Grenzregion erreicht. In Saint-Avold hat es gestern schwere Ausschreitungen gegeben. Vermummte Jugendliche haben Feuerwerksmörser abgeschossen. Die Polizei hat Tränengas eingesetzt. Ein Geschoss hat einen Polizisten verletzt. Im Departement Moselle melden die Behörden 39 Festnahmen. Auch in Nancy hat sich die Lage zugespitzt. Dort haben Barrikaden und Mülltonnen gebrannt. Für heute kursieren Aufrufe zu Gewalt am Lycée Frédéric Chopin. Die Behörden schließen mehrere Schulen im Großraum Nancy. Sie verbieten Demonstrationen im Umfeld. Außerdem darf die Polizei heute zwischen 7:30 und 18 Uhr Drohnen einsetzen. Landesweit bleiben rund 400 Schulen geschlossen. Der Standort Freisen könnte durch einen großen Rüstungsauftrag deutlich wachsen. Bei KNDS Deutschland Maintenance soll die Produktion des gepanzerten Patria 6x6 für die Bundeswehr entstehen. Im Dezember 2025 hat die Bundeswehr mit Patria 2 Verträge geschlossen. Es geht um bis zu 876 Fahrzeuge. Das Volumen liegt mit Optionen bei mehr als 2 Milliarden Euro. Patria und KNDS haben im August einen Rahmenvertrag abgeschlossen. Zunächst kommen Fahrzeuge aus Finnland nach Freisen. KNDS rüstet sie dort für die Bundeswehr aus und montiert sie fertig. Ab 2027 soll die Fertigung in Deutschland wachsen. Auch saarländische Zulieferer könnten profitieren. Im Saarland geht es weiter um Videokameras an Wertstoffcontainern. Kommunen sollen Problemstandorte überwachen können. Dort landen immer wieder Wauschutt, Möbel, Müllsäcke oder Elektrogeräte illegal neben den Containern. Bislang hat eine klare gesetzliche Grundlage gefehlt. Die Landesregierung will das Abfallwirtschaftsrecht ändern und zunächst ein Pilotprojekt ermöglichen. Die CDU-Landtagsfraktion fragt jetzt nach dem Stand. Sie will wissen, welche Städte und Gemeinden mitmachen, welche Standorte vorgesehen sind und wer die Kosten trägt. Wichtig ist auch die Auswertung. Die Kameras sollen illegale Ablagerungen verhindern. Sie dürfen das Problem aber nicht nur in andere Straßen oder Wälder verlagern. Soweit das Neueste aus der Region für den Moment. Weitere Nachrichten findet ihr auf blaulichtreport-saarland.de.
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1: Im Saarland ist es gerade meist grau, bei rund 14 Grad. In den kommenden Stunden bleibt es überwiegend bewölkt und ganz vereinzelt kann auch mal ein leichter Schauer dabei sein. Die Höchstwerte liegen heute bei etwa 19 Grad. Und so wird's die nächsten Tage bei uns. Samstag freundlicher und trocken. Morgens um die 14, tagsüber bis etwa 23 Grad. Sonntag wieder mehr Wolken, trocken um 21 Grad.
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1: Der Blick auf die Straßen. Auf der L105 in Blies-Ransbach gibt es einen Feuerwehreinsatz. Die Fechinger Straße ist in Höhe Römerstraße gesperrt. Euch erwarten Verkehrsbehinderungen. Wir wünschen euch eine gute Fahrt. 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
1: 14 Uhr. Die aktuellen Temperaturen für eure City. Riegelsberg. 21

0: Tieren. Ab 2027 wächst die Fertigung in Deutschland. Gegen wilden Müll an Containern plant das Saarland Videoüberwachung an Problemplätzen. Eine CDU-Anfrage prüft Standorte, Kosten und Wirkung. Ausführliches dazu gleich um halb. Jetzt die Meldungen aus aller Welt.
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2: Ich bin Dirk Zeitler. Kommt doch noch das Aus für Galeria? Die angeschlagene Warenhauskette hat beim Amtsgericht Düsseldorf erneut Insolvenz beantragt. Der Geschäftsbetrieb der 83 verbliebenen Filialen soll erst einmal weiterlaufen.
3: Galeria kommt aus den Finanznöten einfach nicht heraus. Es ist bereits die vierte Pleite innerhalb der letzten 6 Jahre. Dennoch will die Warenhauskette weitermachen. Der jetzige Insolvenzantrag soll dazu dienen, stabile Verhältnisse zu schaffen. Aktuell stehen auch 33 Warenhäuser auf dem Prüfstand. Denn nur wer profitabel wirtschaftet, soll bei Galeria eine Zukunft haben. Die rund 12.000 Mitarbeiter müssen nun erneut um ihre Arbeitsplätze bangen. Tanja Wagner, Nachrichtenredaktion.
2: Einen Tag nach der Senkung der Energiesteuer sind die Spritpreise wieder leicht gestiegen. Nach ADAC-Angaben kostete Super E10 am Morgen bundesweit im Schnitt rund 2,10 Euro je Liter. Das waren 3,6 Cent mehr als gestern zur gleichen Zeit. Diesel verteuerte sich um 3,9 Cent auf knapp 2,25 Euro. Am ersten Tag des Tankrabatts waren die Preise noch deutlich stärker gefallen. In Bremen beginnen heute die Feierlichkeiten zum Tag der Deutschen Einheit. Am Nachmittag wird das Bürgerfest eröffnet. Bis Sonntag sind mehr als 700 Veranstaltungen geplant. Bremen ist dieses Jahr der zentrale Austragungsort der bundesweiten Feierlichkeiten.
4: Erwartet werden rund 400.000 Besucherinnen und Besucher. In der Innenstadt und am Weserufer gibt es kostenlose Konzerte, Diskussionen, Führungen und Ausstellungen. Auch Bundesrat, Bundestag, Bundesregierung und Bundesverfassungsgericht stellen ihre Arbeit vor. Das Motto der Feierlichkeiten lautet: Viele Stärken, ein Land. Zum offiziellen Festakt am Samstag werden unter anderem Bundespräsident Frank-Walter Steinmeier, Bundeskanzler Friedrich Merz und Bundestagspräsidentin Julia Klöckner erwartet. Thomas Bleskin, Nachrichtenredaktion.
2: Bundesfinanzminister Klingbeil hält an der Zuckersteuer fest, trotz des vorläufigen Stopps aus dem Kanzleramt. Das Ziel bleibt klar, wir haben verabredet, eine Zuckersteuer einzuführen. Wir werden das auch tun, sagte Klingbeil im ZDF und bei RTL NTV. Er sei zuversichtlich, dass die Koalition schnell zu einer Einigung kommt. Mit der Steuer will Klingbeil auch Getränkehersteller dazu bewegen, den Zuckergehalt zu senken.
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6: Bei uns im Saarland liegen wir gerade bei rund 20 bis 21 Grad. Der Himmel ist mal lockerer, mal dichter bewölkt. Für den weiteren Verlauf heute überwiegend trocken mit kleiner Chance auf etwas leichten Regen. Am Abend sind es dann eher um die 16 Grad. Und so wird's die nächsten Tage bei uns. Samstag freundlich und trocken bis 23 Grad. Sonntag wird's bedeckt und häufiger nass, maximal um die 20 Grad.
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6: Uns liegen aktuell für das ganze Saarland keine Meldungen vor.
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6: Hallo, schönen guten Nachmittag. Ich bin Melanie Schneider und bei uns geht's rein in die nächste Stunde mit den besten Hits der Stadt hier in eurem City Radio. Heute ist übrig.

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1: Auf der B51 in Saarbrücken-Güdingen hat es gestern Abend einen schweren Unfall gegeben. Darüber sprechen wir jetzt mit Sebastian Kant aus der Redaktion. Sebastian, was ist da grundsätzlich passiert?
2: Gestern Abend sind auf der B51 im Bereich der Wolfsau zwei Autos zusammengestoßen. Das war in Höhe der Globus-Waschstraße in Saarbrücken-Güdingen. Beide Fahrer wurden verletzt und mussten vom Rettungsdienst versorgt werden. Wie schwer die Verletzungen sind, ist bisher noch nicht bekannt.
1: Weiß man schon, wie es zu dem Zusammenstoß kam?
2: Nach bisherigen Angaben der Feuerwehr ist eines der Autos in einer Rechtskurve aus noch ungeklärter Ursache auf die Gegenfahrbahn geraten. Dort kam es dann zum Zusammenstoß mit einem entgegenkommenden Wagen. Alarmiert waren die Feuerwehr Güdingen, zwei Rettungswagen und ein Notarzt. Die Einsatzstelle musste abgesichert und ausgeleuchtet werden, weil das Ganze am Abend passiert ist.
1: Und wie geht es jetzt weiter? Was ist noch offen?
2: Die Polizei muss jetzt klären, warum das Auto in den Gegenverkehr geraten ist. An den beiden Wagen sind größere Mengen Betriebsstoffe ausgelaufen. Die Feuerwehr hat das abgestreut und zur Sicherheit auch die Batterien abgeklemmt. Danach wurden die beschädigten Autos abgeschleppt. Die B51 war während der Rettungs- und Bergungsarbeiten entsprechend beeinträchtigt.
1: Also zwei Verletzte nach einem Unfall gestern Abend auf der B51 in Saarbrücken-Güdingen. Die genaue Ursache ist noch unklar. Danke, Sebastian.
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1: Es ist 3:30. Die aktuellen Temperaturen für eure City. Saarbrücken 22, Dillingen 23, St. Ingbert 22, Illingen 22 und Tholey 22 Grad. Mehr vom Wetter gleich. Und damit ein kurzer Blick auf die Nachrichtenlage. Galeria Karstadt Kaufhof hat erneut Insolvenz angemeldet. Der Geschäftsbetrieb in den 83 verbliebenen Filialen läuft vorerst weiter. Nach der Senkung der Energiesteuer sind die Spritpreise bundesweit wieder leicht gestiegen. Super E10 kostet nun durchschnittlich 2,10 Euro pro Liter. In Bremen beginnen heute die zentralen Feierlichkeiten zum Tag der Deutschen Einheit. Mit über 700 geplanten Veranstaltungen und rund 400.000 erwarteten Besuchern. Und damit zu den Nachrichten aus dem Saarland.
2: Mit Andreas Klein, hallo. In Saarbrücken-Mahlstatt hat ein Kellerbrand am Freitagvormittag einen größeren Feuerwehreinsatz ausgelöst. Das Feuer ist in einem Wohnhaus in der Katharinenstraße ausgebrochen. Dichter Rauch ist durch das Gebäude gezogen. Mehrere Bewohner haben nicht mehr sicher ins Freie kommen können. Die Feuerwehr hat 3 Menschen gerettet. 2 von ihnen hat sie über eine Drehleiter aus dem 2. Obergeschoss geholt. Einsatzkräfte unter Atemschutz haben den Brand im Keller gelöscht und das Haus durchsucht. 3 Personen sind mit Verdacht auf Rauchgasvergiftung in Krankenhäuser gekommen. Die Polizei ermittelt zur Brandursache. Angaben zur Schadenshöhe gibt es noch nicht. Die saarländische Polizei warnt vor einer neuen Welle von Schockanrufen. Betrüger haben am Donnerstag in den Landkreisen Saarlouis und St. Wendel 3 Männer um hohe Geldbeträge gebracht. Die Opfer sind zwischen 73 und 87 Jahre alt. Insgesamt haben die Täter mehr als 80.000 Euro erbeutet. Seit Mittwoch, dem 30. September, hat die Polizei außerdem mehr als 20 weitere Versuche registriert. Die Täter geben sich am Telefon als Angehörige oder Polizisten aus. Sie sprechen von einem schweren Unfall und fordern Geld als angebliche Kaution. Die Polizei stellt klar, echte Beamte verlangen am Telefon niemals Bargeld oder Wertgegenstände. Auf der B51 in Saarbrücken-Güdingen hat es am Donnerstagabend einen schweren Unfall gegeben. 2 Autos sind im Bereich der Wolfsau zusammengestoßen. Beide Fahrer haben Verletzungen erlitten und sind vom Rettungsdienst versorgt worden. Der Unfall ist gegen 19.19 Uhr in Höhe der Globus-Waschstraße passiert. Nach Angaben der Feuerwehr ist ein Auto in einer Rechtskurve aus noch ungeklärter Ursache auf die Gegenfahrbahn geraten. Dort ist es mit einem entgegenkommenden Wagen kollidiert. Feuerwehr und Polizei haben die Unfallstelle abgesichert und ausgeleuchtet. Aus den Fahrzeugen sind Betriebsstoffe ausgelaufen. Abschleppunternehmen haben beide Autos später entfernt. Der Standort Freisen könnte von einem großen Rüstungsauftrag profitieren. Bei KNDS Deutschland Maintenance soll die Produktion des gepanzerten Patria 6x6 für die Bundeswehr aufgebaut werden. Ende September haben sich dazu Vertreter von KNDS und Patria mit Ministerpräsidentin Anke Rehlinger in Freisen getroffen. Es geht um bis zu 876 gepanzerte Fahrzeuge und ein Auftragsvolumen von mehr als 2 Milliarden Euro, inklusive Optionen. Patria und KNDS haben im August einen Rahmenvertrag geschlossen. Zunächst kommen Fahrzeuge aus Finnland nach Freisen. Dort erhalten sie Ausrüstung für die Bundeswehr. Ab 2027 soll die Fertigung in Deutschland schrittweise wachsen. So ist das Neueste aus der Region für den Moment. Weitere Nachrichten findet ihr auf blaulichtreport-saarland.de.
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1: Aktuell hat das Saarland um die 20 Grad. Dazu ein wolkiger Mix ohne Regen. In den nächsten Stunden bleibt's meistens trocken. Ein kurzer, leichter Schauer ist nicht ganz ausgeschlossen. Heute kommen wir auf etwa 21 Grad. Später geht's runter Richtung 16. Und so wird's die nächsten Tage bei uns. Samstag trocken mit Wolken und etwas Sonne bis 22 oder 23 Grad. Sonntag dicht bewölkt und leichter Regen bei rund 19 Grad.
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1: Der Blick auf die Straßen. Vorsicht bitte auf der L365 in Sitzerath. Auf der Wadriller Straße sind Pferde auf der Fahrbahn. Das gilt zwischen Prälat-Faber-Straße und dem Ortsausgang. In beiden Richtungen besteht Gefahr. Und auf der L124 in Neunkirchen ist die Strecke gesperrt. Das gilt auf der Westspange bis zur Irrgartenstraße. Betroffen ist der Abschnitt zwischen Königsbahnstraße und Alleestraße. Dort liegt eine Ölspur. Zusätzlich steht dort ein liegengebliebenes Fahrzeug. Wir wünschen euch eine gute Fahrt.
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1: Hallo, schönen guten Nachmittag. Ich bin Melanie Schneider und bei uns geht's rein in die nächste Stunde mit den besten Hits der Stadt hier in eurem City-Radio. Weiter geht's mit Alvaro Soler und Sophia. Danach bleiben wir international mit den Pet Shop Boys und I Wouldn't Normally Do This.

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0: Geschichte aus dem Saarland und der Region mit Andreas Klein. Altkanzler Gerhard Schröder zieht in den Aufsichtsrat von Hyperglobus ein. Dessen russische Märkte heißen weiter Globus. In Saarbrücken-Mahlstadt brannte ein Keller. Die Feuerwehr rettete 3 Menschen aus dichtem Rauch. 3 kamen mit Verdacht auf Rauchgasvergiftung in Kliniken. Auf der B51 in Güdingen stießen 2 Autos zusammen. Beide Fahrer wurden verletzt. Die Ursache ist noch unklar. Ausführliches dazu gleich um 9:30. Jetzt die Meldungen aus aller Welt.
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2: Ich bin Dirk Zeitler. Galeria ist zum 4. Mal in 6 Jahren insolvent. Die Gewerkschaft Verdi spricht von haarsträubenden Managementfehlern und kritisiert, dass Gesellschafter keine nachhaltigen Investitionen getätigt hätten. Für die rund 12.000 Beschäftigten herrsche eine völlige Ungewissheit. Die 83 Filialen sollen vorerst weiterlaufen. Die Fahrt zur Tankstelle sorgt bei vielen Autofahrern für Ernüchterung. Auch heute am Tag 2 des Tankrabatts kostet Sprit wieder mehr als 2 Euro pro Liter. Laut dem Portal Tankerkönig liegt der Liter Super E10 bundesweit im Durchschnitt bei knapp 2,10 Euro. Diesel ist noch teurer.
3: Immerhin, es tut sich etwas, trösten sich viele Autofahrer. Kaum jemand hat damit gerechnet, dass der Spritpreis dauerhaft unter 2 Euro fällt. Wie gestern für kurze Zeit. Doch dann um 12 Uhr knallten die Preise wieder rauf. Theoretisch könnte der umstrittene Tankrabatt die Preise um rund 17 Cent pro Liter drücken. Aber die Mineralölkonzerne geben die Entlastung eben nicht 1:1 weiter. Claudia Wächter, Nachrichtenredaktion.
2: In Bremen beginnen heute die Feierlichkeiten zum Tag der Deutschen Einheit. Am Nachmittag wird das Bürgerfest eröffnet. Bis Sonntag sind mehr als 700 Veranstaltungen geplant. Bremen ist dieses Jahr der zentrale Austragungsort der bundesweiten Feierlichkeiten.
4: Erwartet werden rund 400.000 Besucherinnen und Besucher. In der Innenstadt und am Weserufer gibt es kostenlose Konzerte, Diskussionen, Führungen und Ausstellungen. Auch Bundesrat, Bundestag, Bundesregierung und Bundesverfassungsgericht stellen ihre Arbeit vor. Das Motto der Feierlichkeiten lautet: Viele stärken ein Land. Zum offiziellen Festakt am Samstag werden unter anderem Bundespräsident Frank-Walter Steinmeier, Bundeskanzler Friedrich Merz und Bundestagspräsidentin Julia Klöckner erwartet. Thomas Bleskin, Nachrichtenredaktion.
2: Ein 42-jähriger Deutscher sitzt nach einer mutmaßlich mutwilligen Kollision mit 3 Autos bei Reutlingen wegen versuchten Mordes in Untersuchungshaft. Er soll sein Fahrzeug am Montag absichtlich in den Gegenverkehr gelenkt haben. Dabei erlitten alle 3 beteiligten Fahrer schwere Verletzungen. Dashcam-Aufnahmen eines Zeugen gelten als Beweis für das gezielte Manöver.
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6: Im Saarland sind es aktuell um die 20 Grad. Dazu viele Wolken, zwischendurch aber auch mal freundlicher. In den kommenden Stunden bleibt es meist trocken. Höchstens ein kurzer, leichter Schauer ist drin. Die Höchstwerte liegen heute bei etwa 21 Grad. Richtung Abend kühlt es auf um die 16 ab. Und so wird es die nächsten Tage bei uns. Samstag bis 23 Grad trocken. Sonntag grauer und mit leichtem Regen um die 19 bis 20 Grad.
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6: Der Blick auf die Straßen. Vorsicht bitte auf der A620 von Saarbrücken in Richtung Saarlouis. In der Ausfahrt Saarbrücken-Gersweiler steht ein liegen gebliebenes Fahrzeug. Und auf der L124 in Neunkirchen ist die Westspange gesperrt. Zwischen Königsbahnstraße und Alleestraße liegt eine Ölspur. Zusätzlich steht dort ein liegengebliebenes Fahrzeug. Wir wünschen euch eine gute Fahrt.
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6: Hallo, schönen guten Nachmittag. Ich bin Melanie Schneider und bei uns geht's rein in die nächste Stunde mit den besten Hits der Stadt, hier in eurem City-Radio. Gleich geht's weiter mit Purple Disco Machine, Kungs und Julian Peretta. Und danach schicken euch die Bee Gees mit Kiss of

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1: Altkanzler Gerhard Schröder sorgt mit einem neuen Job in Russland für Diskussionen. Und das hat auch einen Saarlandbezug. Sebastian Kant ist bei mir im Studio. Hallo Sebastian.
2: Hallo Melanie.
1: Worum geht's da grundsätzlich?
2: Gerhard Schröder ist jetzt im Aufsichtsrat von Hyperglobus. Das ist das russische Einzelhandelsunternehmen, dessen Märkte in Russland weiter unter der Marke Globus laufen. Brisant ist das, weil Globus ja aus St. Wendel stammt und im Saarland ein sehr bekannter Name ist. Schröder soll dort bei der Unternehmensführung und der Strategie in Russland mitwirken.
1: Warum ist diese Personalie so heikel?
2: Schröder gilt seit Jahren als einer der prominentesten deutschen Russlandversteher. Er hatte früher Posten bei russischen Energieunternehmen und hat Wladimir Putin immer wieder als Freund bezeichnet. Nach Beginn des russischen Angriffs auf die Ukraine hat er zwar seinen Rosneft-Posten aufgegeben, den Kontakt zu Putin aber nicht abgebrochen. Hyperglobus-Eigentümer Thomas Bruch stellt genau diese Russland-Erfahrung jetzt als Vorteil dar.
1: Und was heißt das jetzt für Globus hier bei uns im Saarland?
2: Wichtig ist die Trennung. Die russischen Märkte gehören nicht mehr zur deutschen Globus Holding. Sie wurden Anfang vergangenen Jahres herausgelöst und laufen seitdem eigenständig in Russland, aber weiter unter der Marke Globus. Thomas Bruch steht mit seinem Russlandkurs schon länger in der Kritik, unter anderem seit seiner Teilnahme an einem Wirtschaftsforum in St. Petersburg vor ein paar Monaten. SPD und CDU im Saarlandtag hatten damals gesagt, sie hätten ihm davon abgeraten, auch wenn er damit nicht gegen geltendes Recht verstoßen habe.
1: Und wie geht's jetzt weiter? Was ist daran noch offen?
2: Offen ist vor allem, ob Schröders Berufung auch einen politischen Zweck hat. In Russland geraten gerade immer wieder Vermögenswerte ausländischer Firmen unter staatliche Kontrolle, zuletzt etwa beim Russlandgeschäft von Metro. Eine russische Wirtschaftszeitung hat deshalb die Frage aufgeworfen, ob Schröder Hyperglobus vor so einem Zugriff schützen könnte. Belegt ist das aber nicht. Im Moment ist es vor allem eine sehr umstrittene Personalentscheidung mit deutlichem Saarlandbezug.
1: Also, Gerhard Schröder wechselt in den Aufsichtsrat von Hyperglobus in Russland. Die Märkte tragen dort weiter den Namen Globus, gehören aber nicht mehr zur deutschen Globus Holding. Politisch bleibt das heikel, vor allem wegen Schröders Nähe zu Russland und Thomas Bruchs Kurs. Danke, Sebastian.
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1: Es ist 3:30. Die aktuellen Temperaturen für eure City: Völklingen 22, Lebach 22, Blieskastel 20, Eppelborn 21 und St. Wendel 20 Grad. Mehr vom Wetter gleich. Und damit ein kurzer Blick auf die Nachrichtenlage. Galeria hat erneut Insolvenz angemeldet. Rund 12.000 Beschäftigte bangen um ihre Zukunft. Alle 83 Filialen bleiben vorerst geöffnet. Die Spritpreise steigen trotz Tankrabatt erneut über 2 Euro pro Liter. Entlastungen werden nicht vollständig an die Autofahrer weitergegeben. In Bremen starten heute die zentralen Feierlichkeiten zum Tag der Deutschen Einheit mit über 700 Veranstaltungen und rund 400.000 erwarteten Gästen. Und damit zu den Nachrichten aus dem Saarland.
2: Mit Andreas Klein, hallo. Eine neue Welle von Schockanrufen beschäftigt die Polizei im Saarland. Betrüger haben seit gestern 3 ältere Männer in den Landkreisen Saarlouis und St. Wendel um mehr als 80.000 Euro gebracht. Die Opfer sind zwischen 73 und 87 Jahre alt. Die Täter geben sich am Telefon als Angehörige oder Polizisten aus. Sie erzählen von einem schweren Unfall und einer angeblich nötigen Kaution. Danach kommen Abholer direkt an die Haustür. Seit Mittwoch, dem 30. September, zählt die Polizei außerdem mehr als 20 weitere Versuche. Die Polizei warnt, echte Beamte verlangen am Telefon kein Bargeld und keine Wertsachen. In Saarbrücken-Mahlstadt hat es heute Vormittag in einem Wohnhaus in der Katharinenstraße gebrannt. Das Feuer ist im Keller ausgebrochen. Dichter Rauch hat mehreren Bewohnern den Fluchtweg abgeschnitten. Die Feuerwehr hat 3 Menschen gerettet, 2 davon mit der Drehleiter aus dem 2. Obergeschoss. Um 9.54 Uhr hat die Leitstelle die Feuerwehr alarmiert. Trupps mit Atemschutz haben den Brand im Keller gelöscht und die Wohnungen durchsucht. 3 Menschen sind mit Verdacht auf Rauchgasvergiftung in Krankenhäuser gekommen. Auch Polizei und Rettungsdienst sind im Einsatz gewesen. Die Schadenshöhe steht noch nicht fest. Die Polizei ermittelt zur Ursache. Auf der B51 in Saarbrücken-Güdingen hat es gestern Abend einen schweren Unfall gegeben. 2 Autos sind gegen 19.19 Uhr im Bereich Wolfsau zusammengestoßen, in Höhe der Globus-Waschstraße. Nach Angaben der Feuerwehr ist ein Wagen in einer Rechtskurve aus unklarer Ursache auf die Gegenfahrbahn geraten. Dort ist er mit einem entgegenkommenden Auto kollidiert. Beide Fahrer sind verletzt. Der Rettungsdienst hat sie behandelt. Art und Schwere der Verletzungen sind noch unklar. Die Feuerwehr Güdingen hat die Unfallstelle gesichert, ausgeleuchtet und ausgelaufene Betriebsstoffe abgestreut. Abschleppdienste haben die beschädigten Fahrzeuge entfernt. Altbundeskanzler Gerhard Schröder ist neues Mitglied im Aufsichtsrat von Hyperglobus in Russland. Das sorgt auch im Saarland für Aufmerksamkeit. Hyperglobus betreibt dort Märkte unter der Marke Globus. Globus stammt aus St. Wendel. Schröder soll an Unternehmensführung und Strategie in Russland mitwirken. Der 82-Jährige hat nach dem Angriff auf die Ukraine seinen Posten bei Rosneft aufgegeben. Den Kontakt zu Wladimir Putin hat er nicht abgebrochen. Hyperglobus gehört Thomas Bruch. Die russischen Lebensmittelmärkte gehören seit Anfang 2025 nicht mehr zur deutschen Globus Holding. Bruch hat im Juni am Wirtschaftsforum in St. Petersburg teilgenommen. SPD und CDU im Landtag haben ihm davon abgeraten. Soweit das Neueste aus der Region für den Moment. 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
1: Bei uns im Saarland liegen wir gerade bei rund 20 bis 21 Grad. Der Himmel ist mal lockerer, mal dichter bewölkt. Für den weiteren Verlauf heute überwiegend trocken mit kleiner Chance auf etwas leichten Regen. Am Abend sind es dann eher um die 16 Grad. Und so wird's die nächsten Tage bei uns. Samstag freundlich und trocken bis 23 Grad. Sonntag wird's bedeckt und häufiger nass, maximal um die 20 Grad.
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1: Der Blick auf die Straßen. Vorsicht bitte auf der A620 von Saarbrücken in Richtung Saarlouis. In der Ausfahrt Saarbrücken-Gersweiler steht ein liegen gebliebenes Fahrzeug. Wir wünschen euch eine gute Fahrt.
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1: Hallo, schönen guten Nachmittag. Ich bin Melanie Schneider und bei uns geht's rein in die nächste Stunde mit den besten Hits der Stadt hier in eurem City-Radio. Gleich hören wir Maroon 5 mit This Love. Danach wird's etwas ruhiger mit Vaya con Dios und Heading for a Fall.
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1: Am Samstag finden im Landkreis St. Wendel wieder inklusive Fahrradtouren statt. Die barrierefreien Strecken verbinden Bewegung, Natur und Begegnung. Fahrräder werden bereitgestellt und eigene Räder können ebenfalls genutzt werden. Der Flohmarkt am Boostalsee findet dieses Wochenende zum letzten Mal im Jahr statt. Auf der Festwiese gibt es Antiquitäten, Raritäten und Second-Hand-Schätze. Der Eintritt ist wie immer frei.
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1: 16 Uhr. Die aktuellen Temperaturen für eure City. Riegelsberg 22, Schwalbach 23, Bexbach 21, Schiffweiler 22 und Namborn 21 Grad. Mehr vom Wetter gleich.
2: Und jetzt in Kürze das Wichtigste aus dem Saarland und der Region mit Andreas Klein. Gerhard Schröder wird Aufsichtsrat bei Hyperglobus. Die russischen Globusmärkte sind von der

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1: Ich bin Dirk Zeitler. Zum vierten Mal in nur 6 Jahren hat die Warenhauskette Galeria heute Insolvenz angemeldet. Die 12.000 Beschäftigten stehen vor einer völlig ungewissen Zukunft. Verdi-Handelsvorständin Silke Zimmer spricht von haarsträubenden Managementfehlern.
2: Die Warenhauskette habe nicht mal Gründe für die Insolvenz angegeben, ereifert sich Zimmer. Nachhaltige Investitionen, die die Zukunft der Standorte sichern, habe es in den letzten Jahren jedenfalls nicht gegeben. Die Beschäftigten bräuchten einen Plan und keine Nebelkerzen. Experten sind sich aber sicher, Galeria könnte auch diese Insolvenz und vielleicht noch eine weitere überstehen, mit weniger Filialen und dem richtigen Eigentümer. Tanja Wagner, Nachrichtenredaktion.
1: Anlagenstörungen bremsen die Bahn weiter aus. Auch im September war fast jeder zweite Fernzug verspätet. Die Pünktlichkeitsquote lag bei nur 52,4%. Das teilte die Deutsche Bahn mit. Damit war es der drittschlechteste Monatswert des laufenden Jahres. Bahnchefin Paller hatte 60% Pünktlichkeit als Ziel ausgegeben. Das wird sie wohl verfehlen. Nach der beinahe Katastrophe in einer Fly-Dubai-Maschine von Dubai nach Tel Aviv hat sich jetzt der verletzte Pilot geäußert. In einem Videotelefonat mit dem indischen Premierminister Modi schildert der indische Pilot, was sich an Bord zugetragen habe.
3: Der Pilot erzählt, er habe bereits am Boden gelegen, schwer durch Messerstiche des Co-Piloten verletzt. Ihm sei aber klar gewesen, dass das Flugzeug im Begriff war abzustürzen. Deshalb habe er sich trotz seiner Wunden und weiterer Attacken aufgerichtet und die Cockpit-Tür geöffnet. Passagiere kamen herein, überwältigten den Co-Piloten. Eine zufällig anwesende Ersatzcrew landete das Flugzeug schließlich sicher. Der Co-Pilot wurde festgenommen. Zu seinem Motiv sind nach wie vor viele Fragen offen. Israel spricht von einem versuchten islamistischen Anschlag. Onni Thorau, Nachrichtenredaktion.
1: Hessens Ministerpräsident Rhein hat sich in die Debatte ums Stadtbild eingeschaltet. In einem Gastbeitrag fordert er, Städte und Gemeinden in Schuss zu bringen. Es dürfe keine Orte mehr geben, um die Familien, ältere Menschen oder Frauen abends lieber einen Bogen machen. Außerdem brauche es klare Regeln für Migration und Integration, sonst sei der soziale Frieden gefährdet, so Rhein.
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5: Aktuell hat das Saarland um die 20 Grad. Dazu ein wolkiger Mix ohne Regen. In den nächsten Stunden bleibt's meistens trocken. Ein kurzer, leichter Schauer ist nicht ganz ausgeschlossen. Heute kommen wir auf etwa 21 Grad. Später geht's runter Richtung 16. Und so wird's die nächsten Tage bei uns. Samstag trocken mit Wolken und etwas Sonne bis 22 oder 23 Grad. Sonntag dicht bewölkt und leichter Regen bei rund 19 Grad.
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5: Der Blick auf die Straßen. Vorsicht bitte auf der A620 von Saarbrücken in Richtung Saarlouis. In der Ausfahrt Saarbrücken-Gersweiler steht ein liegengebliebenes Fahrzeug. Vorsicht bitte auf der A620 von Saarlouis in Richtung Saarbrücken. Zwischen Ensdorf und Wattgassen steht ein defekter Personenkraftwagen. Er steht auf dem rechten Fahrstreifen und dem Standstreifen. Und in St. Wendel ist die Jahnstraße gesperrt. Das gilt zwischen Urweiler Straße und Kelzweiler Straße in beiden Richtungen. Ein Unfall wird aufgenommen. Wir wünschen euch eine gute Fahrt.
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5: Hallo, schönen guten Nachmittag. Ich bin Melanie Schneider und bei uns geht's rein in die nächste Stunde mit den besten Hits der Stadt hier in eurem Cityradio. Gleich hört ihr The Common Linnets mit Calm After the Storm. Danach wird's soulig mit Lutricia McNeil und Someone Loves You Honey.
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1: In Saarbrücken-Mahlstatt hat es heute Vormittag einen größeren Feuerwehreinsatz gegeben. Darüber spreche ich jetzt mit Sebastian Kant aus der Redaktion. Sebastian, was ist da grundsätzlich passiert?
2: In der Katharinenstraße hat es heute Vormittag in einem Wohnhaus gebrannt, und zwar im Keller. Das Problem war vor allem der dichte Rauch, der sich schnell durchs Gebäude gezogen hat. Mehrere Bewohner kamen nicht mehr sicher raus. Am Ende musste die Feuerwehr 3 Menschen retten, 2 davon über eine Drehleiter.
1: Wie dramatisch war die Lage denn, als die Feuerwehr angekommen ist?
2: Die Feuerwehr wurde gegen 10 Uhr alarmiert, mit dem Stichwort Kellerbrand mit Menschenrettung. Als die ersten Kräfte da waren, kam schon dichter Rauch aus dem Eingang und aus dem Kellerbereich. 2 Bewohner machten sich im 2. Obergeschoss an den Fenstern bemerkbar, weil der Weg durchs Treppenhaus zu gefährlich war. Parallel sind Atemschutztrupps in den Keller gegangen, haben den Brand gefunden und gelöscht. Bei der Suche im Haus wurde dann auch noch ein weiterer Bewohner im Erdgeschoss entdeckt und rausgebracht.
1: Und wie geht es den Menschen jetzt und was ist noch offen?
2: Alle Betroffenen wurden direkt vom Rettungsdienst untersucht. 3 Menschen kamen mit Verdacht auf Rauchgasvergiftung in Krankenhäuser in der Umgebung. Danach hat die Feuerwehr das Haus noch belüftet, damit der Rauch rauskommt. Wie hoch der Schaden ist, steht noch nicht fest. Die Polizei ermittelt jetzt, warum das Feuer im Keller ausgebrochen ist.
1: Also, Kellerbrand heute Vormittag in Saarbrücken-Mahlstatt. 3 Menschen gerettet, 3 Menschen mit Verdacht auf Rauchgasvergiftung im Krankenhaus. Die Brandursache ist noch unklar, die Polizei ermittelt. Danke, Sebastian.
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1: Es ist 16:30. Die aktuellen Temperaturen für eure City. Püttlingen 22, Saarlouis 22, Homburg 21, Neunkirchen 22 und Nohfelden 21 Grad. Mehr vom Wetter gleich. Und damit ein kurzer Blick auf die Nachrichtenlage. Die Warenhauskette Galeria hat erneut Insolvenz angemeldet. Rund 12.000 Beschäftigte bangen um ihre Zukunft. Fast jeder zweite Fernzug war im September verspätet. Die Pünktlichkeitsquote der Deutschen Bahn lag bei nur 52,4%. Nach einem Angriff im Cockpit einer Fly-Dubai-Maschine konnte das Flugzeug trotz schwer verletztem Piloten sicher gelandet werden. Der Co-Pilot wurde festgenommen. Und damit zu den Nachrichten aus dem Saarland.
2: Mit Andreas Klein, hallo. In Saarbrücken-Mahlstatt hat heute Vormittag ein Kellerbrand 3 Menschen in Gefahr gebracht. Die Feuerwehr hat 3 Bewohner aus einem Wohnhaus in der Katharinenstraße gerettet. 2 von ihnen kamen über eine Drehleiter ins Freie. Der Alarm ist gegen 9.54 Uhr eingegangen. Dichter Rauch zog durch Eingang und Kellerbereich. 2 Menschen haben im 2. Stock an Fenstern auf sich aufmerksam gemacht. Trupps mit Atemschutz haben den Brand im Keller gelöscht und das Haus durchsucht. Im Erdgeschoss haben sie einen weiteren Bewohner gefunden. 3 Personen sind mit Verdacht auf Rauchgasvergiftung in Krankenhäuser gekommen. Die Polizei ermittelt zur Brandursache. Angaben zum Schaden gibt es noch nicht. Die saarländische Polizei warnt vor einer neuen Welle von Schockanrufen. Betrüger haben 3 Menschen um mehr als 80.000 Euro gebracht. Die Taten haben sich gestern in den Landkreisen Saarlouis und St. Wendel abgespielt. Die Opfer sind Männer zwischen 73 und 87 Jahren. Die Täter haben am Telefon von einem schweren Unfall eines Kindes oder Enkelkindes gesprochen. Danach haben sie Geld als angebliche Kaution verlangt. Abholer haben das Bargeld an der Haustür entgegengenommen. Seit Mittwoch, dem 30. September, hat die Polizei außerdem mehr als 20 weitere Versuche erfasst. Die echte Polizei fordert am Telefon niemals Bargeld oder Wertgegenstände. Auf der B51 in Saarbrücken-Güdingen hat es gestern Abend einen schweren Unfall gegeben. 2 Autos sind im Bereich der Wolfsau zusammengestoßen. Beide Fahrer haben Verletzungen erlitten und kamen in die Versorgung des Rettungsdienstes. Der Unfall ist gegen 19.19 Uhr in Höhe der Globus-Waschstraße passiert. Nach Angaben der Feuerwehr ist ein Wagen in einer Rechtskurve auf die Gegenfahrbahn geraten. Der Grund ist noch unklar. Die Feuerwehr hat die Unfallstelle abgesichert, den Brandschutz sichergestellt und ausgelaufene Betriebsstoffe abgestreut. Abschleppunternehmen haben die beschädigten Fahrzeuge von der B51 entfernt. Altkanzler Gerhard Schröder sitzt neu im Aufsichtsrat von Hyperglobus in Russland. Das Unternehmen betreibt dort Lebensmittelmärkte weiter unter der Marke Globus. Schröder soll an Unternehmensführung und Strategie mitwirken. Hyperglobus gehört Thomas Bruch. Globus stammt aus St. Wendel. Für das Saarland hat die Personalie deshalb Gewicht. Wichtig ist die Trennung. Seit Anfang 2025 gehören die russischen Märkte nicht mehr zur deutschen Globus Holding. Hyperglobus arbeitet eigenständig in Russland. Schröder hat 2022 seinen Posten bei Rosneft aufgegeben. Den Kontakt zu Wladimir Putin hat er nicht abgebrochen. Bruch sieht Schröders Russland-Erfahrung als Vorteil. Ein Schutz vor staatlichem Zugriff in Russland ist nicht belegt. Soweit das Neueste aus der Region für den Moment. Weitere Nachrichten findet ihr auf blaulichtreport-saarland.de.
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1: Im Saarland sind es aktuell um die 20 Grad. Dazu viele Wolken, zwischendurch aber auch mal freundlicher. In den kommenden Stunden bleibt es meist trocken. Höchstens ein kurzer, leichter Schauer ist drin. Die Höchstwerte liegen heute bei etwa 21 Grad. Richtung Abend kühlt es auf um die 16 ab. Und so wird es die nächsten Tage bei uns. Samstag bis 23 Grad trocken. Sonntag grauer und mit leichtem Regen um die 19 bis 20 Grad.
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1: Der Blick auf die Straßen. Vorsicht bitte auf der A620 von Saarbrücken in Richtung Saarlouis. In der Ausfahrt Saarbrücken-Gersweiler steht ein liegengebliebenes Fahrzeug. Vorsicht bitte auf der A620 von Saarlouis in Richtung Saarbrücken. Zwischen Ensdorf und Wattgassen steht ein defekter Personenkraftwagen. Er steht auf dem rechten Fahrstreifen und dem Standstreifen. Und in St. Wendel ist die Jahnstraße gesperrt. Das gilt zwischen Urweilerstraße und Kelzweilerstraße in beiden Richtungen. Dort wird ein Unfall aufgenommen. Wir wünschen euch eine gute Fahrt.
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1: Hallo, schönen guten Abend. Ich bin Melanie Schneider und bei uns geht's rein in die nächste Stunde mit den besten Hits der Stadt hier in eurem City Radio. Gleich geht's weiter mit Fleetwood Mac und Don't Stop. Danach wird's bei Cyndi Lauper richtig tanzbar mit Hey Now, Girls Just

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1: Goliath, ein mittelgroßer, unkastrierter Mischlingsrüde, lebt seit 2024 im Tierheim Linksbachhof. Auch wenn er nach außen hin präsent wirkt, ist er im Kern ein unsicherer Hund, der dringend klare Führung und Sicherheit durch seine Menschen benötigt. Während er bei Bezugspersonen sehr aufgeschlossen ist, zeigt er sich Fremden gegenüber misstrauisch und territorial wachsam. Gesucht wird ein hundeerfahrenes, kinderloses Zuhause ohne Kleintiere, das ihm ein geregeltes Umfeld und konsequente Strukturen bietet.

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1: 17 Uhr, die aktuellen Temperaturen für eure City. Heusweiler 21, Saarwellingen 21, Mandelbachtal 20, Ottweiler 22 und Freisen 20 Grad. Mehr vom Wetter gleich.
2: Und jetzt in Kürze das Wichtigste aus dem Saarland und der Region mit Andreas Klein. Gerhard Schröder zieht in den Aufsichtsrat von Hyperglobus ein, dem Russlandgeschäft mit Globusmärkten. Eigentümer Thomas Bruch setzt auf seine Russlanderfahrung. Die deutschen Globusmärkte sind davon getrennt. In Saarbrücken-Mahlstatt rettete die Feuerwehr bei einem Kellerbrand drei Menschen. Drei kamen mit Verdacht auf Rauchgasvergiftung in Kliniken. Auf der B51 in Güdingen stießen zwei Autos zusammen. Beide Fahrer wurden verletzt. Ausführliches dazu gleich um halb. Jetzt die Meldungen aus aller Welt.
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3: Ich bin Dirk Zeitler. Die Fahrt zur Tankstelle sorgt bei vielen Autofahrern für Ernüchterung. Auch heute am Tag 2 des Tankrabatts kostet Sprit wieder mehr als 2 Euro pro Liter. Laut dem Portal Tankerkönig liegt der Liter Super E10 bundesweit im Durchschnitt bei knapp 2,10 Euro. Diesel ist noch teurer.
4: Immerhin, es tut sich etwas, trösten sich viele Autofahrer. Kaum jemand hat damit gerechnet, dass der Spritpreis dauerhaft unter 2 Euro fällt. Wie gestern für kurze Zeit. Doch dann um 12 Uhr knallten die Preise wieder rauf. Theoretisch könnte der umstrittene

0: Der Geschäftsbetrieb der 83 verbliebenen Filialen soll erst einmal weiterlaufen. Ein Herbststurm und starke Regenfälle halten Kreta und zahlreiche Inseln der Ägäis in Atem. Ein Hirte wurde im gebirgigen Hinterland Kretas von den Wassermassen erfasst und ertrank. Touristen kamen bislang nicht zu Schaden, berichten griechische Medien.
1: Das Unwetter hat vielen Touristen auf Kreta den Urlaub vermiest. In Rethymno fielen innerhalb von weniger als 24 Stunden 360 Liter Regen pro Quadratmeter. An der Küste wurden Autos ins Meer gespült, Brücken und Straßen zerstört. Die meisten Fähren bleiben heute in den Häfen. In der Ägäis werden Windböen von bis zu 100 Kilometern pro Stunde gemessen. Erst am Montag wird wieder sommerliches Wetter erwartet, sagen Meteorologen. Aus Athen, Takis Zafos.
0: Nach Israel hat jetzt auch erstmals ein hochrangiger emiratischer Regierungsvertreter den Vorfall auf dem Fly-Dubai-Flug von Terrorismus gesprochen. Der Berater des emiratischen Präsidenten Gargash lobte zugleich den Piloten als echten Helden. Der verletzte Kapitän öffnete trotz schwerer Verletzungen die Cockpit-Tür. Passagiere überwältigten den angreifenden Co-Piloten.
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4: Bei uns im Saarland liegen wir gerade bei rund 20 bis 21 Grad. Der Himmel ist mal lockerer, mal dichter bewölkt. Für den weiteren Verlauf heute überwiegend trocken mit kleiner Chance auf etwas leichten Regen. Am Abend sind es dann eher um die 16 Grad. Und so wird's die nächsten Tage bei uns. Samstag freundlich und trocken bis 23 Grad. Sonntag wird's bedeckt und häufiger nass, maximal um die 20 Grad.
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4: Der Blick auf die Straßen. Vorsicht bitte auf der A620 von Saarbrücken in Richtung Saarlouis. In der Ausfahrt Saarbrücken-Gersweiler steht ein liegengebliebenes Fahrzeug. Vorsicht bitte auf der A620 von Saarlouis in Richtung Saarbrücken. Zwischen Ensdorf und Wattgassen steht ein defekter Personenkraftwagen auf dem rechten Fahrstreifen und dem Standstreifen. Und in St. Wendel ist die Jahnstraße gesperrt. Das gilt zwischen Urweiler Straße und Kelzweiler Straße in beiden Richtungen. Dort wird ein Unfall aufgenommen. Wir wünschen euch eine gute Fahrt.
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4: Hallo, schönen guten Abend. Ich bin Melanie Schneider und bei uns geht's rein in die nächste Stunde mit den besten Hits der Stadt hier in eurem City Radio. Gleich hört ihr Natascha Thomas mit Why und danach wird's richtig tanzbar mit Jerry Halliwell und Michiko Latino.
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1: Im Saarland warnt die Polizei gerade vor einer neuen Welle von Schockanrufen. Darüber spreche ich mit Sebastian Kant aus unserer Redaktion. Hallo Sebastian.
2: Hallo Melanie.
1: Worum geht's da genau? Was ist passiert?
2: Die Polizei meldet mehrere schwere Betrugsfälle im Saarland. Gestern sind drei ältere Männer in den Landkreisen Saarlouis und St. Wendel auf Schockanrufe hereingefallen. Zusammen haben die mutmaßlichen Betrüger mehr als 80.000 Euro erbeutet. Außerdem gab es seit Mittwoch mehr als 20 weitere Versuche mit derselben Masche.
1: Wie sind die Täter denn vorgegangen?
2: Die Anrufer haben sich entweder als Angehörige oder als Polizisten ausgegeben. Dann kam die typische Schockgeschichte. Ein Kind oder Enkelkind habe einen schweren Unfall verursacht. Menschen seien verletzt oder sogar getötet worden. Und jetzt drohe eine sofortige Verhaftung. Um das angeblich zu verhindern, müsse schnell eine hohe Kaution gezahlt werden. Die Opfer wurden so stark unter Druck gesetzt, dass sie Bargeld vorbereitet haben, das dann direkt an der Haustür von sogenannten Abholern mitgenommen wurde.
1: Was rät die Polizei jetzt und gibt es schon Hinweise auf die Täter?
2: Zu möglichen Tätern nennt die Polizei bislang keine konkreten Hinweise, die Ermittlungen laufen. Ganz wichtig ist der Appell. Die echte Polizei verlangt am Telefon niemals Bargeld oder Wertgegenstände als Kaution. Wer so einen Anruf bekommt, sollte sofort auflegen und dann selbst die Polizei oder den angeblich betroffenen Angehörigen über eine bekannte Nummer anrufen. Angehörige sollen vor allem ältere Menschen immer wieder darüber informieren, weil die Betrüger ganz gezielt mit Angst und Zeitdruck arbeiten.
1: Also, seit Mittwoch gibt es im Saarland mehr als 20 Schockanrufe. Drei Männer wurden gestern um insgesamt mehr als 80.000 Euro gebracht. Die Polizei warnt dringend davor, am Telefon auf solche Forderungen einzugehen. Danke, Sebastian.
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4: Es ist 5:30. Die aktuellen Temperaturen für eure City. Saarbrücken 21, Dillingen 22, St. Ingbert 21, Illingen 21 und Tholey 21 Grad. Mehr vom Wetter gleich. Und damit ein kurzer Blick auf die Nachrichtenlage. Die Spritpreise in Deutschland liegen trotz Tankrabatt weiter meist deutlich über 2 Euro pro Liter, mit Super E10 im Schnitt bei 2,10 Euro. Die Warenhauskette Galeria Karstadt Kaufhof hat erneut Insolvenz angemeldet. Rund 12.000 Beschäftigte bangen um ihre Jobs. Ein schwerer Herbststurm mit Starkregen hat auf Kreta und in der Ägäis schwere Schäden angerichtet. Mindestens ein Mensch kam ums Leben. Und damit zu den Nachrichten aus dem Saarland.
5: Mit Andreas Klein. Hallo. Altbundeskanzler Gerhard Schröder sitzt neu im Aufsichtsrat von Hyperglobus in Russland. Das Unternehmen betreibt Lebensmittelmärkte unter der Marke Globus. Schröder soll an Führung und Strategie in Russland mitwirken. Hyperglobus gehört Thomas Bruch. Globus stammt aus St. Wendel. Die russischen Märkte gehören seit Anfang 2025 nicht mehr zur deutschen Globus Holding. Hyperglobus arbeitet in Russland eigenständig. Schröder hat lange Verbindungen nach Russland. Nach dem Angriff auf die Ukraine hat er 2022 seinen Posten bei Rosneft aufgegeben. Den Kontakt zu Präsident Wladimir Putin hat er nicht abgebrochen. Bruch setzt laut Unternehmen auf Schröders Russland-Erfahrung. Ein belegter Zusammenhang mit einem möglichen Schutz vor staatlichen Zugriffen in Russland liegt nicht vor. In Saarbrücken-Mahlstadt hat die Feuerwehr heute Vormittag 3 Menschen aus einem Wohnhaus gerettet. In der Katharinenstraße ist ein Feuer im Keller ausgebrochen. Dichter Rauch hat den Bewohnern den Weg nach draußen abgeschnitten. Der Alarm ist um 9.54 Uhr eingegangen. 2 Menschen haben im 2. Obergeschoss an Fenstern auf sich aufmerksam gemacht. Die Feuerwehr hat sie mit einer Drehleiter ins Freie geholt. Eine weitere Bewohnerin hat das Haus selbst verlassen. Einsatzkräfte haben den Brand im Keller gelöscht und das Gebäude durchsucht. Im Erdgeschoss haben sie einen weiteren Bewohner gefunden und gerettet. 3 Personen sind mit Verdacht auf Rauchgasvergiftung in Krankenhäuser gekommen. Die Polizei ermittelt zur Brandursache. Auf der B51 in Saarbrücken-Güdingen hat es gestern Abend einen schweren Unfall gegeben. 2 Autos sind im Bereich der Wolfsau zusammengestoßen. Beide Fahrer haben Verletzungen erlitten. Der Unfall hat sich gegen 19.19 Uhr in Höhe der Globus-Waschstraße ereignet. Nach Angaben der Feuerwehr ist ein Auto in einer Rechtskurve aus noch ungeklärter Ursache auf die Gegenfahrbahn geraten. Dort ist es mit einem entgegenkommenden Wagen kollidiert. Feuerwehr, Rettungsdienst und Notarzt sind im Einsatz gewesen. Die Einsatzkräfte haben die Unfallstelle abgesichert, ausgeleuchtet und ausgelaufene Betriebsstoffe abgestreut. An beiden Fahrzeugen haben sie die Batterien abgeklemmt. Die genaue Unfallursache ist noch unklar. Eine neue Welle von Schockanrufen beschäftigt die saarländische Polizei. Betrüger haben 3 Menschen um mehr als 80.000 Euro gebracht. Seit Mittwoch hat die Polizei außerdem mehr als 20 weitere Versuche registriert. Die 3 erfolgreichen Taten haben sich gestern in den Landkreisen Saarlouis und St. Wendel ereignet. Die Opfer sind Männer im Alter zwischen 73 und 87 Jahren. Die Täter haben sich am Telefon als Angehörige oder Polizeibeamte ausgegeben. Sie haben von einem schweren Unfall eines Kindes oder Enkelkindes erzählt. Dann haben sie eine angebliche Kaution gefordert. Die Übergaben haben an den Haustüren stattgefunden. Die Polizei warnt, echte Beamte fordern am Telefon niemals Bargeld oder Wertgegenstände. Soweit das Neueste aus der Region, für den Moment. Weitere Nachrichten findet ihr auf blaulichtreport-saarland.de.
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4: Aktuell hat das Saarland um die 20 Grad. Dazu ein wolkiger Mix ohne Regen. In den nächsten Stunden bleibt's meistens trocken. Ein kurzer, leichter Schauer ist nicht ganz ausgeschlossen. Heute kommen wir auf etwa 21 Grad. Später geht's runter Richtung 16. Und so wird's die nächsten Tage bei uns. Samstag trocken mit Wolken und etwas Sonne bis 22 oder 23 Grad. Sonntag dicht bewölkt und leichter Regen bei rund 19 Grad.
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4: Der Blick auf die Straßen. Vorsicht bitte auf der A620 von Saarbrücken in Richtung Saarlouis. In der Ausfahrt Saarbrücken-Gersweiler steht ein liegengebliebenes Fahrzeug. Vorsicht bitte auf der A620 von Saarlouis in Richtung Saarbrücken. Zwischen Ensdorf und Wattgassen steht ein defekter Personenkraftwagen auf dem rechten Fahrstreifen und dem Standstreifen. Und in St. Wendel ist die Jahnstraße gesperrt. Die Sperrung liegt zwischen Urweiler Straße und Kelzweiler Straße. Dort wird ein Unfall aufgenommen. Wir wünschen euch eine gute Fahrt.
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4: Hallo, schönen guten Abend. Ich bin Melanie Schneider. Und bei uns geht's rein in die nächste Stunde mit den besten Hits der Stadt. Hier in eurem City-Radio. Gleich geht's weiter mit Dutch Diesel und Sausolito's Summer Night. Danach wird's elektronisch mit Eiffel 56 und ihrem Klassiker Blue.

0: Eiffel 65 mit Blue hier im City Radio. Gleich geht's weiter mit Gotye und Somebody That I Used to Know. Aber erstmal steigen wir kurz in unsere City Radio Zeitmaschine und schauen, was an diesem Tag so alles passiert ist.
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2: Hallo, heute ist Freitag, der 2. Oktober. Und dieser Tag hat einige starke Geschichten im Gepäck. Im Jahr 1787 nimmt Saladin Jerusalem von den Kreuzfahrern ein. Ein Moment, der zeigt, wie schnell sich Machtverhältnisse verschieben können. Viele Jahrhunderte später, im Jahr 1789, schickt George Washington vorgeschlagene Verfassungszusätze an die Bundesstaaten. Daraus wird später die United States Bill of Rights. Ein Schritt, der bis heute für viele Menschen nach Schutz und Freiheit klingt. Kultur gibt es auch. Im Jahr 1902 erscheint The Tale of Peter Rabbit von Beatrix Potter in London. Ein kleines Buch, das Generationen begleitet. Und Musikfans erinnern sich an 1995. Da veröffentlicht Oasis das Album What's the Story, Morning Glory? Und verkauft in der ersten Woche 347.000 Exemplare. Ein Rekord. Und ein Sound, der sofort im Kopf bleibt.
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1: Ich bin Dirk Zeitler. Wegen steigender Kraftstoffpreise wollen die G7-Staaten mehr Öl auf den Markt bringen. In einem gemeinsamen Schreiben fordern sie, 100 Millionen Barrel Rohöl über 4 Monate freizugeben, so wie im März bereits beschlossen. Die G7 berieten sich zuvor in einer Videoschalte, an der auch Bundeskanzler Merz teilnahm. Zum 4. Mal in nur 6 Jahren hat die Warenhauskette Galeria heute Insolvenz angemeldet. Die 12.000 Beschäftigten stehen vor einer völlig ungewissen Zukunft, kritisierte Verdi-Handelsvorständin Silke Zimmer. Sie spricht von haarsträubenden Managementfehlern.
2: Die Warenhauskette habe nicht mal Gründe für die Insolvenz angegeben, ereifert sich Zimmer. Nachhaltige Investitionen, die die Zukunft der Standorte sichern, habe es in den letzten Jahren jedenfalls nicht gegeben. Die Beschäftigten bräuchten einen Plan und keine Nebelkerzen. Experten sind sich aber sicher, Galeria könnte auch diese Insolvenz und vielleicht noch eine weitere überstehen, mit weniger Filialen und dem richtigen Eigentümer. Tanja Wagner, Nachrichtenredaktion.
1: Ein Herbststurm und starke Regenfälle halten Kreta und zahlreiche Inseln der Ägäis in Atem. Auf Rhodos wurde eine 58-jährige deutsche Touristin von einem Blitz getroffen und getötet. Ihr Ehemann wurde leicht verletzt.
3: Das Unwetter hat vielen Touristen auf Kreta den Urlaub vermiest. In Rethymno fielen innerhalb von weniger als 24 Stunden 360 Liter Regen pro Quadratmeter. An der Küste wurden Autos ins Meer gespült, Brücken und Straßen zerstört, die meisten Fähren bleiben heute in den Häfen. In der Ägäis werden Windböen von bis zu 100 Kilometern pro Stunde gemessen. Erst am Montag wird wieder sommerliches Wetter erwartet, sagen Meteorologen. Aus Athen, Takis Zafos.
1: Das Bürgerfest zum Tag der Deutschen Einheit hat begonnen mit einem symbolischen Raketenstart. Ein 17 Meter hoher Nachbau der Ariane-Trägerrakete wurde dabei in den Himmel geschossen. Das war für mich eine Überraschung, sagte Bundesratspräsident und Brems Regierungschef Bovenschulte. 3 Tage lang wird gefeiert. Bis zu 450.000 Besucherinnen und Besucher werden erwartet.
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1: Ich bin Dirk Zeitler. Die G7-Staaten wie Deutschland, Frankreich und USA dringen angesichts der steigenden Kraftstoffpreise auf Nutzung von Ölreserven. Ab sofort und über 4 Monate sollen 100 Millionen Barrel Rohöl der im März beschlossenen Freigabe tatsächlich freigegeben werden. Darauf verständigten sich die 7 Industrienationen.
2: Damit ist ein von Präsident Trump angedrohter Diesel-Exportstopp erstmal vom Tisch. Nach dem Nahen Osten sind die USA nämlich Europas wichtigster Lieferant von Diesel. Nun soll die Freigabe der Reserven mit der Internationalen Energieagentur IEA abgestimmt werden, um möglicherweise zusätzliche Dieselfreigaben zu prüfen. Die endgültige Entscheidung liegt bei der Energieagentur. Die IEA-Länder haben seit den 70er Jahren erst 6-mal gemeinsam Reserven angezapft. Aus den USA Tina Eck.
1: 3 neue Exzellenzuniversitäten, das ist die gute Nachricht für Freiburg, Jena und Köln. Dazu kommen 2 Hochschulverbünde, einer im Rhein-Main-Gebiet mit Darmstadt, Mainz und Frankfurt, einer im Ruhrgebiet mit Dortmund und Bochum. Einzelunis bekommen bis zu 15 Millionen Euro jährlich, Verbünde bis zu 28 Millionen. Ab nächstem Jahr stellen Bund und Länder insgesamt 747 Millionen Euro für die Exzellenzstrategie bereit. Mit einem symbolischen Raketenstart ist das zentrale Bürgerfest zum Tag der Deutschen Einheit in Bremen eröffnet worden. Bei strahlendem Sonnenschein zählten die Besucherinnen und Besucher gemeinsam einen Countdown herunter. Bis Sonntag sind mehr als 700 Veranstaltungen geplant.
3: Erwartet werden rund 400.000 Besucherinnen und Besucher. In der Innenstadt und am Weserufer gibt es kostenlose Konzerte, Diskussionen, Führungen und Ausstellungen. Auch Bundesrat, Bundestag, Bundesregierung und Bundesverfassungsgericht stellen ihre Arbeit vor. Das Motto der Feierlichkeiten lautet: Viele Stärken, ein Land. Zum offiziellen Festakt am Samstag werden unter anderem Bundespräsident Frank-Walter Steinmeier, Bundeskanzler Friedrich Merz und Bundestagspräsidentin Julia Klöckner erwartet. Thomas Bleskin, Nachrichtenredaktion.
1: Ein schwerer Herbststurm trifft Griechenland mit tödlichen Folgen. Auf Rhodos hat ein Blitzer eine 58-jährige deutsche Touristin getötet. Ihr Mann ist leicht verletzt. Auf Kreta ist ein Hirte in den Fluten ertrunken, so die örtliche Feuerwehr. Der Zivilschutz warnt vor weiteren

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1: Ich bin Dirk Zeitler. Die G7-Staaten wollen die stark steigenden Kraftstoffpreise bekämpfen. Dafür fordern sie die Freigabe von 100 Millionen Barrel Rohöl und Diesel aus strategischen Notreserven über einen Zeitraum von 4 Monaten, koordiniert durch die Internationale Energieagentur IEA. Zuvor hatten sich die G7 in einer Videoschalte beraten. Auch Bundeskanzler Merz nahm daran teil. Die bislang letzte Insolvenz liegt erst gut 2,5 Jahre zurück. Nun ist die Warenhauskette Galeria schon wieder pleite.
2: Experten glauben, dass Galeria durchaus noch eine Zukunft haben könnte. Allerdings müssten dazu nochmal Dutzende Filialen geschlossen werden und ein Eigentümer her, der nicht nur kurzfristige finanzielle Interessen verfolgt. Auch müsste das Konzept auf den Kopf gestellt werden. Verdi spricht von haarsträubenden Managementfehlern. Die rund 12.000 Beschäftigten müssen unterdessen nicht nur um ihre Zukunft bangen, sondern auch ihren nächsten Gehaltscheck. Denn weil die Warenhauskette wegen der letzten Pleite vor 2 Jahren noch unter Beobachtung steht, ist nicht klar, ob erneut Insolvenzgeld gezahlt wird. Tanja Wagner, Nachrichtenredaktion.
1: Ein Herbststurm und starke Regenfälle halten Kreta und zahlreiche Inseln der Ägäis in Atem. Auf Rhodos wurde eine 58-jährige deutsche Touristin von einem Blitz getroffen und getötet. Ihr Ehemann ist leicht verletzt.
3: Das Unwetter hat vielen Touristen auf Kreta den Urlaub vermiest. In Rethymno fielen innerhalb von weniger als 24 Stunden 360 Liter Regen pro Quadratmeter. An der Küste wurden Autos ins Meer gespült, Brücken und Straßen zerstört. Die meisten Fähren bleiben heute in den Häfen. In der Ägäis werden Windböen von bis zu 100 Kilometern pro Stunde gemessen. Erst am Montag wird wieder sommerliches Wetter erwartet, sagen Meteorologen. Außerdem Takis Zafos.
1: Zum Sport. Serge Gnabry ist raus. Der 31-Jährige reist nicht mehr zur Nations League nach Griechenland. Er hat das Teamquartier bereits verlassen und ist nach München zurückgekehrt. Das teilte der DFB mit. Auf dem rechten Flügel könnte stattdessen am Sonntag in Thessaloniki sein Vereinskollege Lennart Karl beginnen.
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4: Über dem Saarland liegen gerade viele Wolken und wir sind bei ungefähr 20 Grad. Im weiteren Verlauf bleibt der Himmel überwiegend bewölkt und es bleibt trocken. Später geht's runter auf etwa 17 bis 18 Grad. Und so wird's die nächsten Tage bei uns. Samstag wieder viele Wolken, bis zu etwa 22 Grad, morgens um die 14. Sonntag dann wolkig und nicht ganz ausgeschlossen, dass mal ein bisschen Regen fällt, maximal um die 20 Grad.

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1: Ich bin Dirk Zeitler. Die G7-Staaten wie Deutschland, Frankreich und die USA dringen angesichts der steigenden Kraftstoffpreise auf eine Nutzung von Ölreserven. Ab sofort und über 4 Monate sollen 100 Millionen Barrel Rohöl und Diesel freigegeben werden, heißt es in einem gemeinsamen Schreiben der 7 Industrienationen.
2: Damit ist ein von Präsident Trump angedrohter Diesel-Exportstopp erstmal vom Tisch. Nach dem Nahen Osten sind die USA nämlich Europas wichtigster Lieferant von Diesel. Nun soll die Freigabe der Reserven mit der Internationalen Energieagentur IEA abgestimmt werden, um möglicherweise zusätzliche Dieselfreigaben zu prüfen. Die endgültige Entscheidung liegt bei der Energieagentur. Die IEA-Länder haben seit den 70er Jahren erst 6-mal gemeinsam Reserven angezapft. Aus den USA Tina Eck.
1: Der Bundesrechnungshof schlägt Alarm. Die Rentenzahlungen werden den Bundeshaushalt immer stärker belasten. Schon nach heutiger Gesetzeslage müsse die Bundesregierung im Jahr 2040 voraussichtlich 36,7% aller Steuereinnahmen an die Rentenkasse überweisen, warnt der Rechnungshof in einem Bericht an den Haushaltsausschuss. Derzeit liege die Quote bei rund 29%. Zum 4. Mal in nur 6 Jahren hat die Warenhauskette Galeria heute Insolvenz angemeldet. Die 12.000 Beschäftigten stehen vor einer völlig ungewissen Zukunft, kritisiert Verdi-Handelsvorständin Silke Zimmer.
3: Die Warenhauskette habe nicht mal Gründe für die Insolvenz angegeben, ereifert sich Zimmer. Nachhaltige Investitionen, die die Zukunft der Standorte sichern, habe es in den letzten Jahren jedenfalls nicht gegeben. Die Beschäftigten bräuchten einen Plan und keine Nebelkerzen. Experten sind sich aber sicher, Galeria könnte auch diese Insolvenz und vielleicht noch eine weitere überstehen, mit weniger Filialen und dem richtigen Eigentümer. Auch brauche es ein neues Konzept mit Drittpartnern, wo Käufer nicht nur shoppen, sondern sich wohlfühlen und etwas erleben könnten. Tanja Wagner, Nachrichtenredaktion.
1: Ein schwerer Herbststurm trifft Griechenland mit tödlichen Folgen. Auf Rhodos hat ein Blitzer eine 58-jährige deutsche Touristin getötet. Ihr Mann ist leicht verletzt. Auf Kreta ist ein Hirte in den Fluten ertrunken, so die örtliche Feuerwehr. Der Zivilschutz warnt vor weiteren Überschwemmungen und Erdrutschen.
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4: Im Saarland haben wir gerade überwiegend bewölkten Himmel bei um die 20 Grad. In den kommenden Stunden bleibt's meist grau und trocken. Die Temperaturen gehen langsam Richtung 17 bis 18 Grad. Und so wird's die nächsten Tage bei uns. Samstag überwiegend bewölkt bei etwa 22 Grad. Nachts um die 14 bis 15. Sonntag weiter wolkig, um die 19 bis 20 Grad. Ab und zu etwas Regen möglich.
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1: Ich bin Uli Reitinger. Die angestrebte Freigabe von Ölvorräten durch die G7-Staaten stellt kein Risiko für die Energieversorgung dar, sagt Wirtschaftsministerin Katharina Reiche. Über 4 Monate werden 100 Millionen Barrel mobilisiert, mit einer erheblichen Dieselfreigabe bereits in den ersten 20 Tagen. Dabei bleibe jederzeit ausreichend Reserve zur Sicherung der Versorgung im System, sagte Reiche. Die G7-Staaten Deutschland, Frankreich, Großbritannien, Italien, die USA, Japan und Kanada hatten sich auf den Schritt verständigt. Die Warenhauskette Galeria ist schon wieder pleite. Dabei liegt die letzte Insolvenz erst gut 2,5 Jahre zurück. Ob die Beschäftigten Insolvenzgeld erhalten, ist unklar. Es gibt Kritik, aber auch Hoffnung.
2: Experten glauben, dass Galeria durchaus noch eine Zukunft haben könnte. Allerdings müssten dazu nochmal Dutzende Filialen geschlossen werden und ein Eigentümer her, der nicht nur kurzfristige finanzielle Interessen verfolgt. Auch müsste das Konzept auf den Kopf gestellt werden. Die rund 12.000 Beschäftigten müssen unterdessen nicht nur um ihre Zukunft bangen, sondern auch ihren nächsten Gehaltscheck. Denn weil die Warenhauskette wegen der letzten Pleite vor 2 Jahren noch unter Beobachtung steht, ist nicht klar, ob erneut Insolvenzgeld gezahlt wird. Tanja Wagner, Nachrichtenredaktion.
1: Auch im September hatte jeder 2. Fernzug der Deutschen Bahn Verspätung. Die Pünktlichkeitsquote lag im Fernverkehr im vergangenen Monat bei nur 52,4%. Das war der 2. schlechteste Monatswert im laufenden Jahr.
3: Vor allem der schlechte Zustand vieler Strecken bremst die Bahn weiter aus. Zwischen Berlin und Wolfsburg etwa mussten die ICEs deshalb oft langsamer fahren. Der Abschnitt ist Teil der Strecke Hannover-Berlin, der jetzt gesperrt ist und bis Dezember 2027 saniert werden soll. Als unpünktlich gilt ein Zug, wenn er mindestens 6 Minuten zu spät ankommt. Bahnchefin Paller hatte für dieses Jahr ein Pünktlichkeitsziel von mindestens 60% im Fernverkehr ausgegeben. Schon jetzt scheint aber klar, dass daraus wohl nichts wird. Thomas Bock, Nachrichtenredaktion.
1: Mit einem symbolischen Raketenstart ist das Bürgerfest zum Tag der Deutschen Einheit in Bremen eröffnet worden. Bei strahlendem Sonnenschein zählten die Besucherinnen und Besucher gemeinsam einen Countdown runter. Dann sah es kurz danach aus, als ob ein 17 Meter hoher Nachbau der Ariane-Trägerrakete wirklich abheben würde. 3 Tage lang wird gefeiert, bis zu 450.000 Menschen werden erwartet.
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4: Im Saarland haben wir aktuell ruhiges Wetter mit klarem Himmel um die 16 Grad. In den kommenden Stunden bleibt's trocken, der Himmel wirkt dann etwas wolkiger. Und so wird's die nächsten Tage bei uns. Samstag überwiegend bewölkt und mild. Früh um die 14, nachmittags um die 23 Grad. Sonntag eher bedeckt, gelegentlich Regen mit etwa 13 bis 20 Grad.

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1: Ich bin Uli Reitinger. Die G7-Staaten, Deutschland, Frankreich, Großbritannien, Italien, die USA, Japan und Kanada, dringen wegen der steigenden Kraftstoffpreise auf die Nutzung von Ölnotreserven. Ab sofort und über 4 Monate sollen 100 Millionen Barrel Rohöl freigegeben werden.
2: Damit ist ein von Präsident Trump angedrohter Diesel-Exportstopp erstmal vom Tisch. Nach dem Nahen Osten sind die USA nämlich Europas wichtigster Lieferant von Diesel. Nun soll die Freigabe der Reserven mit der Internationalen Energieagentur IEA abgestimmt werden, um möglicherweise zusätzliche Dieselfreigaben zu prüfen. Die IEA-Länder haben seit den 70er Jahren erst 6-mal gemeinsam Reserven angezapft. Aus den USA, Tina Eck.
1: Nach dem erneuten Insolvenzantrag der Warenhauskette Galeria sieht die Gewerkschaft Verdi für die rund 12.000 Beschäftigten eine völlige Ungewissheit. Galeria hat heute das 4. Insolvenzverfahren innerhalb von nur 6 Jahren eröffnet. Das sei ganz ohne eine Erklärung zu den Umständen geschehen, kritisiert Verdi. Der Geschäftsbetrieb in den 83 Filialen soll trotz der erneuten Insolvenz vorerst weiterlaufen. Ob die Beschäftigten aber ihr nächstes Gehalt bekommen, ist unklar. Nach der beinahe Katastrophe in einer Fly-Dubai-Maschine von Dubai nach Tel Aviv hat sich jetzt der verletzte Pilot geäußert. In einem Videotelefonat mit dem indischen Premierminister Modi, das dieser auf X teilte, schildert der indische Pilot, was an Bord passiert ist.
3: Der Pilot erzählt, er habe bereits am Boden gelegen, schwer durch Messerstiche des Co-Piloten verletzt. Ihm sei aber klar gewesen, dass das Flugzeug im Begriff war abzustürzen. Deshalb habe er sich trotz seiner Wunden und weiterer Attacken aufgerichtet und die Cockpit-Tür geöffnet. Passagiere kamen herein, überwältigten den Co-Piloten. Eine zufällig anwesende Ersatzcrew landete das Flugzeug schließlich sicher. Der Co-Pilot wurde festgenommen. Zu seinem Motiv sind nach wie vor viele Fragen offen. Israel spricht von einem versuchten islamistischen Anschlag. Onni Torau, Nachrichtenredaktion.
1: Ein Herbststurm und starke Regenfälle halten Kreta und zahlreiche andere griechische Inseln in Atem. Auf Rhodos wurde eine 58-jährige deutsche Touristin von einem Blitz getroffen und getötet. Auf Kreta wurde ein Hirte im gebirgigen Hinterland von den Wassermassen erfasst und ertrank. Nach Angaben des griechischen Wetterdienstes soll die Unwetterlage mit heftigem Regen und Gewittern bis Sonntag anhalten.
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4: Im Saarland ist es im Moment fast wolkenlos, bei rund 16 Grad. In den kommenden Stunden kommt mehr Bewölkung dazu. Regen ist aber kein Thema. Und so wird's die nächsten Tage bei uns. Samstag viele Wolken, trocken und warm. Von etwa 14 auf um die 23 Grad. Sonntag bleibt's meist bedeckt. Dazu kann es mal nass werden. 13 bis um die 20 Grad.

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1: Ich bin Uli Reitinger. Die G7-Staaten, Deutschland, Frankreich, Großbritannien, Italien, die USA, Japan und Kanada, dringen wegen der steigenden Kraftstoffpreise auf die Nutzung von Ölnotreserven. Ab sofort und über 4 Monate sollen 100 Millionen Barrel Rohöl freigegeben werden.
2: Damit ist ein von Präsident Trump angedrohter Diesel-Exportstopp erstmal vom Tisch. Nach dem Nahen Osten sind die USA nämlich Europas wichtigster Lieferant von Diesel. Nun soll die Freigabe der Reserven mit der Internationalen Energieagentur IEA abgestimmt werden, um möglicherweise zusätzliche Dieselfreigaben zu prüfen. Die IEA-Länder haben seit den 70er Jahren erst 6-mal gemeinsam Reserven angezapft. Aus den USA, Tina Eck.
1: Nach dem erneuten Insolvenzantrag der Warenhauskette Galeria sieht die Gewerkschaft Verdi für die rund 12.000 Beschäftigten eine völlige Ungewissheit. Galeria hat heute das 4. Insolvenzverfahren innerhalb von nur 6 Jahren eröffnet. Das sei ganz ohne eine Erklärung zu den Umständen geschehen, kritisiert Verdi. Der Geschäftsbetrieb in den 83 Filialen soll trotz der erneuten Insolvenz vorerst weiterlaufen. Ob die Beschäftigten aber ihr nächstes Gehalt bekommen, ist unklar. Nach der beinahe Katastrophe in einer Fly-Dubai-Maschine von Dubai nach Tel Aviv hat sich jetzt der verletzte Pilot geäußert. In einem Videotelefonat mit dem indischen Premierminister Modi, das dieser auf X teilte, schildert der indische Pilot, was an Bord passiert ist.
3: Der Pilot erzählt, er habe bereits am Boden gelegen, schwer durch Messerstiche des Co-Piloten verletzt. Ihm sei aber klar gewesen, dass das Flugzeug im Begriff war abzustürzen. Deshalb habe er sich trotz seiner Wunden und weiterer Attacken aufgerichtet und die Cockpit-Tür geöffnet. Passagiere kamen herein, überwältigten den Co-Piloten. Eine zufällig anwesende Ersatzcrew landete das Flugzeug schließlich sicher. Der Co-Pilot wurde festgenommen. Zu seinem Motiv sind nach wie vor viele Fragen offen. Israel spricht von einem versuchten islamistischen Anschlag. Onni Torau, Nachrichtenredaktion.
1: Ein Herbststurm und starke Regenfälle halten Kreta und zahlreiche andere griechische Inseln in Atem. Auf Rhodos wurde eine 58-jährige deutsche Touristin von einem Blitz getroffen und getötet. Auf Kreta wurde ein Hirte im gebirgigen Hinterland von den Wassermassen erfasst und ertrank. Nach Angaben des griechischen Wetterdienstes soll die Unwetterlage mit heftigem Regen und Gewittern bis Sonntag anhalten.
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4: Im Saarland ist es gerade klar. Die Temperaturen liegen bei etwa 16 Grad. In den kommenden Stunden bleibt es trocken. Später ziehen ein paar mehr Wolken durch. Und so wird's die nächsten Tage bei uns. Samstag eher viele Wolken, aber freundlich. Morgens um die 14, am Tag um die 23 Grad. Sonntag meist grau, dazu etwas Regen möglich. 13 bis um die 20 Grad.

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1: Ich bin Uli Reitinger. Deutschland feiert den Tag der deutschen Einheit. Dazu werden die politischen Spitzen heute in Bremen erwartet. Nach einem ökumenischen Gottesdienst im Dom versammeln sich die Gäste aus Politik, Wirtschaft, Kirchen, Kultur und Zivilgesellschaft im Konzerthaus Die Glocke zum offiziellen Festakt. Die Festreden halten diesmal Bundespräsident Steinmeier und Bundesratspräsident Bovenschulte. Der Feiertag wird mit einem großen Bürgerfest gefeiert, zu dem mehr als 400.000 Menschen erwartet werden. Um die Kraftstoffpreise an den Tankstellen zu stabilisieren, dringen die G7-Staaten, also Deutschland, Frankreich, Großbritannien, Italien, die USA, Japan und Kanada, auf die Nutzung von Ölnotreserven. Ab sofort und über 4 Monate sollen 100 Millionen Barrel Rohöl freigegeben werden.
2: Damit ist ein von Präsident Trump angedrohter Diesel-Exportstopp erstmal vom Tisch. Nach dem Nahen Osten sind die USA nämlich Europas wichtigster Lieferant von Diesel. Nun soll die Freigabe der Reserven mit der Internationalen Energieagentur IEA abgestimmt werden, um möglicherweise zusätzliche Dieselfreigaben zu prüfen. Die endgültige Entscheidung liegt bei der Energieagentur. Die IEA-Länder haben seit den 70er Jahren erst 6-mal gemeinsam Reserven angezapft. Aus den USA Tina Eck.
1: Zum 4. Mal in nur 6 Jahren hat die Warenhauskette Galeria Insolvenz angemeldet. Die 12.000 Beschäftigten stehen vor einer völlig ungewissen Zukunft, kritisiert die Gewerkschaft Verdi und spricht von haarsträubenden Managementfehlern.
3: Die Warenhauskette habe nicht mal Gründe für die Insolvenz angegeben. Nachhaltige Investitionen, die die Zukunft der Standorte sichern, habe es in den letzten Jahren jedenfalls nicht gegeben. Die Beschäftigten bräuchten einen Plan und keine Nebelkerzen. Experten sind sich aber sicher, Galeria könnte auch diese Insolvenz und vielleicht noch eine weitere überstehen, mit weniger Filialen und dem richtigen Eigentümer. Auch brauche es ein neues Konzept mit Drittpartnern, wo Käufer nicht nur shoppen, sondern sich wohlfühlen und etwas erleben könnten. Tanja Wagner, Nachrichtenredaktion.
1: Auch im September war nahezu jeder zweite Fernzug der Deutschen Bahn verspätet unterwegs. Die Pünktlichkeitsquote lag im Fernverkehr im vergangenen Monat bei 52,4%, teilte die Bahn mit. Das war der drittschlechteste Monatswert im laufenden Jahr. Vor allem eine hohe Zahl von Anlagenstörungen führten zu Verspätungen.
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4: Im Saarland haben wir aktuell ruhiges Wetter mit klarem Himmel um die 16 Grad. In den kommenden Stunden bleibt's trocken, der Himmel wirkt dann etwas wolkiger. Und so wird's die nächsten Tage bei uns. Samstag überwiegend bewölkt und mild, früh um die 14, nachmittags um die 23 Grad. Sonntag eher bedeckt, gelegentlich Regen mit etwa 13 bis 20 Grad.

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1: Ich bin Uli Reitinger. Heute ist der Tag der Deutschen Einheit. In diesem Jahr ist Bremen Gastgeber der offiziellen Feiern. Zum Festakt werden heute viele Politiker erwartet, darunter Bundespräsident Steinmeier, Bundeskanzler Merz und Bundestagspräsidentin Klöckner.
2: Schauspielerin Katja Riemann moderiert den zentralen Festakt in Bremen. Auch gibt es ein großes Bürgerfest und am Abend treten Bands und Künstler wie die Fanta 4, Flo Mega und Mia auf. Hunderttausende werden erwartet. Gerade in der heutigen Zeit empfinden es viele Politiker als wichtig, den Zusammenhalt in der Gesellschaft zu feiern, auch wenn vieles immer noch nicht gleich sei. Einkommen, Vermögen, Renten sind 36 Jahre nach der deutschen Einheit im Osten nach wie vor oft niedriger als im Westen. Ronny Thorau, Nachrichtenredaktion.
1: Die von den G7-Staaten beschlossene Freigabe von Öl- und Dieselreserven kann Autofahrer nach Ansicht der Ökonomin Samira Sultan allenfalls kurzfristig entlasten. Die Freigabe sei so ähnlich wie der Tankrabatt ein Pflaster, das nur kurz Linderung verschaffen könne, sagte die Expertin vom Institut der Deutschen Wirtschaft, der dpa. Wegen der hohen Kraftstoffpreise geben Deutschland und die übrigen G7-Staaten über 4 Monate 100 Millionen Barrel Rohöl und Diesel frei. Extremhitze, Dürre, Waldbrände und Niedrigwasser in diesem Sommer. Von vielen Flüssen gab es Berichte über extrem niedrige Wasserstände. Nun zeigt eine Bilanz des EU-Klimawandeldienstes: Europas Flüsse verzeichneten im Sommer die niedrigsten mittleren Abflussmengen seit mehr als 30 Jahren.